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1: Ich bin Jana Klonikowski. Die Pläne von Kanzler Merz, seine Regierung umzubilden, nehmen Gestalt an. Laut übereinstimmenden Medienberichten soll Gesundheitsministerin Nina Wagen neue Kanzleramtschefin und damit Nachfolgerin von Thorsten Frei werden, der ja neuer Unionsfraktionschef werden soll. CDU-Generalsekretär Carsten Linnemann soll dann neuer Gesundheitsminister werden. Angesprungen ist das Personalkarussell, weil Jens Spahn vergangenes Wochenende als Unionsfraktionschef zurückgetreten ist. Schon kurz danach hatte Merz gesagt, dass das eine Gelegenheit für eine Regierungsumbildung sein könnte. US-Präsident Trump hat wieder sein liebstes Instrument ausgepackt. Gegen 60 Handelspartner werden neue Zölle verhängt. 10-12,5% kommen bei Einfuhren obendrauf. Das gilt auch für Produkte aus der EU. Begründet werden die neuen Zölle damit, dass die Handelspartner zu wenig gegen Zwangsarbeit vorgehen würden. Im Februar hatte das oberste US-Gericht einen Großteil von Trumps Zöllen gekippt. Seitdem hatten viele Experten mit einer neuen Begründung für Zölle gerechnet. Tanken droht nochmal teurer zu werden, denn der Ölpreis hat nochmal angezogen. Hintergrund sind die Angriffe der Houthi-Miliz auf saudi-arabische Öltanker im Roten Meer. Es wird befürchtet, dass auch diese Handelsroute eingeschränkt wird und so weniger Öl aus Saudi-Arabien transportiert werden kann. Die Fußballfans in Deutschland waren schon ganz ungeduldig, doch jetzt ist es soweit. Jürgen Klopp soll am Vormittag als neuer Bundestrainer vorgestellt werden. Dirk Justis, wie sehen denn die Experten einen Bundestrainer Jürgen Klopp?
2: Laut Tobias Goldbrunner vom Kicker wird Fußball Deutschland einen sehr engagierten Bundestrainer bekommen, mit Feuer und Flamme für den Job und voller Tatendrang. Trotzdem, um die Nationalmannschaft wieder zurück in die Weltspitze zu führen, braucht es Geduld. Goldbrunner sagt, es ist nicht unmöglich und wird eine schwierige Herausforderung. Ob das DFB-Team mit Klopp die Top 4 bei den nächsten Turnieren angreifen kann, bleibt aber die große Frage.
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1: Ich bin Jana Klonikowski. Guten Morgen. Die Pläne von Kanzler Merz, seine Regierung umzubilden, nehmen Gestalt an. Laut übereinstimmenden Medienberichten soll Gesundheitsministerin Nina Wagen neue Kanzleramtschefin und damit Nachfolgerin von Thorsten Frei werden, der ja neuer Unionsfraktionschef werden soll. CDU-Generalsekretär Carsten Linnemann soll dann neuer Gesundheitsminister werden. Angesprungen ist das Personalkarussell, weil Jens Spahn vergangenes Wochenende als Unionsfraktionschef zurückgetreten ist. Schon kurz danach hatte Merz gesagt, dass das eine Gelegenheit für eine Regierungsumbildung sein könnte. US-Präsident Trump hat wieder sein liebstes Instrument ausgepackt. Gegen 60 Handelspartner werden neue Zölle verhängt. 10-12,5% kommen bei Einfuhren obendrauf. Das gilt auch für Produkte aus der EU. Begründet werden die neuen Zölle damit, dass die Handelspartner zu wenig gegen Zwangsarbeit vorgehen würden. Im Februar hatte das oberste US-Gericht einen Großteil von Trumps Zöllen gekippt. Seitdem hatten viele Experten mit einer neuen Begründung für Zölle gerechnet. In Spanien und Frankreich wüten weiter verheerende Waldbrände. Die spanische Regierung hat jetzt den Notstand ausgerufen. Rund um Madrid wurden bereits tausende Menschen in Sicherheit gebracht. Auch in Frankreich wurden bei Bordeaux 20.000 Touristen und Bewohner von Campingplätzen oder aus anderen Unterkünften geholt. Die Fußballfans in Deutschland waren schon ganz ungeduldig, doch jetzt ist es soweit. Jürgen Klopp soll am Vormittag als neuer Bundestrainer vorgestellt werden. Dirk Justis, wie sehen denn die Experten einen Bundestrainer Jürgen Klopp?
2: Laut Tobias Goldbrunner vom Kicker wird Fußball Deutschland einen sehr engagierten Bundestrainer bekommen, mit Feuer und Flamme für den Job und voller Tatendrang. Trotzdem, um die Nationalmannschaft wieder zurück in die Weltspitze zu führen, braucht es Geduld. Goldbrunner sagt, es ist nicht unmöglich und wird eine schwierige Herausforderung. Ob das DFB-Team mit Klopp die Top 4 bei den nächsten Turnieren angreifen kann, bleibt aber die große Frage.
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0: Schönsten guten Morgen. Jetzt alles, was wichtig ist aus Berlin, Brandenburg, Deutschland und der Welt.
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2: Ich bin Jana Klunikowski. Guten Morgen. Kanzler Merz will im Laufe des Tages offenbar eine Regierungsumbildung bekannt geben. Laut übereinstimmenden Berichten soll Gesundheitsministerin Nina Waken neue Kanzleramtschefin und damit Nachfolgerin von Thorsten Frei werden, der ja neuer Unionsfraktionschef werden soll. Anna Messerschmidt, damit steht in der Bundesregierung also ein größeres Stühlerücken an.
3: Ja, denn CDU-Generalsekretär Lindemann soll wiederum für Waken als Gesundheitsminister übernehmen. Auch Innenminister Dobrindt kam zwischenzeitlich als neuer Kanzleramtschef in Frage. Er behält jedoch seinen Posten. Hintergrund des Ganzen ist die Diskussion um Jens Spahns Vaterschaft per Leihmutter. Er trat deshalb am Wochenende als Unionsfraktionschef zurück.
2: US-Präsident Trump hat mal wieder den Zollhammer ausgepackt. Gegen 60 Handelspartner wurden neue Zölle von 10-12.5% angekündigt. Auch EU-Produkte sind betroffen. Als Grund nennt die US-Regierung, dass die betroffenen Länder zu wenig gegen Zwangsarbeit tun. Tanken droht nochmal teurer zu werden, denn der Ölpreis hat nochmal angezogen. Hintergrund sind die Angriffe der Houthi-Miliz auf saudi-arabische Öltanker im Roten Meer. Es wird befürchtet, dass auch diese Handelsroute eingeschränkt wird und so weniger Öl aus Saudi-Arabien transportiert werden kann. Beethoven oder Eisvogel? Ab sofort können die Menschen in der EU mitbestimmen, was künftig auf dem Euroschein kommt. Die entscheidende Frage dabei ist, Natur oder Kultur, Silas Quiring.
4: Ja genau, es gibt also zwei fertige Motivreihen, aber nur eine davon wird ab 2028 auf die Banknoten gedruckt. Gewinnt das Thema europäische Kultur, kämen neben Beethoven auch Leonardo da Vinci, Marie Curie und die legendäre Opernsängerin Maria Callas auf die Scheine. Wer sich eher in der Natur sieht, stimmt ab für Motive wie den Eisvogel, den Weißstorch und den Mauerläufer. Nach mehr als 20 Jahren sei es Zeit für ein neues Design, so die Europäische Zentralbank. Abstimmen kann man auf der EZB-Website.
2: Fußball-Deutschland schaut am Vormittag gespannt nach Frankfurt. Jürgen Klopp soll auf dem DFB-Campus als neuer Bundestrainer vorgestellt werden. Er wird das DFB-Team dann wohl das erste Mal Ende September in der Nations League gegen die Niederlande coachen.
0: Kurz nach 5, jetzt Verkehr und Wetter mit Max Kachur.
5: Einen schönen guten Morgen. In Rummelsburg läuft ein Kraneinsatz auf der Lückstraße. Bis heute Abend ist die Straße in beiden Richtungen zwischen Emanuelstraße und Giselastraße gesperrt. Und zur Vorbereitung der Demonstration für den Christopher Street Day ist die Straße 17. Juni gesperrt zwischen Großem Stern und Brandenburger Tor. Die Jitzhak-Rabin-Straße ist auch gesperrt und auch die Ebertstraße zwischen Scheidemannstraße und Behrenstraße bis voraussichtlich Montagvormittag. Die neuesten Blitzer stehen heute früh Tegel-Hermsdorfer Damm in Baumschulenweg auf der Südostallee und in Cottbus auf dem Stadtring. Danke für Ihre schlauen Blitzer unter Berlin 201 91 390. Gute Fahrt! Oft ist es wolkenlos und trocken heute früh bei aktuell 11 bis 13 Grad. Am Morgen und Vormittag kann es nochmal bedeckter sein, Regen ist aber nur wenig dabei. Und ab heute Mittag wird es dann auch sonniger werden bei maximal 24 Grad. Morgen richtig sommerlich wieder mit viel Sonne, nur wenig Wolken und bei Höchstwerten um die 29 Grad. Der Sonntag ein bisschen unbeständiger, dann ist auch wieder Regen möglich.
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0: Wir feiern uns durch diesen Tag und das machen wir am allerliebsten mit Ihnen. Guten Morgen, Luna Spanier ist hier zur Stelle. Und ja, die verrücktesten Stories in Berlin erlebt man nicht selten in der U-Bahn. Mir wurde zum Beispiel mal ein angebissener Dürüm aus der Hand weggeklaut. Alles klar. Naja, wir alle haben irgendwelche Begegnungen erlebt, die erzählenswert sind. Und das sagte sich auch 1986 ein Bühnenautor hier in Berlin, wie eins der weltweit erfolgreichsten deutschen Musicals entstanden ist. Das hören Sie gleich von unserem wandelnden Berlin-Lexikon. Stadtführer Klaas nach Marillion und nach Bill Medley zusammen mit Jennifer Warnes.
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0: Wir freuen uns, diesen Tag mit Ihnen zu feiern. Großer 80er-Freitag hier bei uns. Es gibt einen Lieblings-80er nach dem nächsten. Und jetzt auch noch etwas Berlin-Wissen to go. Und das kommt natürlich von unserem wandelnden Berlin-Lexikon.
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2: In Berlin passieren täglich viele Geschichten. Und diese treffen oft in der U-Bahn aufeinander. Das dachte sich auch ein Bühnenautor, der das Stück Linie 1 geschrieben hat. Und dieses Musical wurde 1986 im Grips-Theater uraufgeführt. Am Anfang fand es allerdings keine große Beachtung. Erst nach den Theaterwochen in Stuttgart begannen andere deutsche Bühnen auch dieses Musical aufzuführen. Doch dabei blieb es nicht. Im Laufe der nächsten Jahre gab es viele Länder, die das Stück adaptiert haben. So zum Beispiel ging das Stück nach New York, es ging nach Indien und auch nach Südkorea. Dort wurde es das nationale Musical. Und man hat nur Kleinigkeiten ändern müssen. So wurden dort aus den Wilmersdorfer Witwen zum Beispiel Diktatorenwitwen. Dieses Musical gilt übrigens als der größte Erfolg des Grips-Theaters in Berlin und es ist neben der Drei-Groschen-Oper von Brecht das weltweit erfolgreichste deutsche Musical.
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0: Guten Morgen, jetzt alles, was wichtig ist aus Berlin-Brandenburg, Deutschland und der Welt.
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2: Ich bin Jana Klonikowski. Guten Morgen. Kanzler Merz will im Laufe des Tages offenbar eine Regierungsumbildung bekannt geben. Laut übereinstimmenden Berichten soll Gesundheitsministerin Nina Waken neue Kanzleramtschefin und damit Nachfolgerin von Thorsten Frey werden, der ja neuer Unionsfraktionschef werden soll. Hanna Messerschmidt, damit steht in der Bundesregierung also ein größeres Stühlerücken an.
3: Ja, denn CDU-Generalsekretär Lindemann soll wiederum für Waken als Gesundheitsminister übernehmen. Auch Innenminister Dobrindt kam zwischenzeitlich als neuer Kanzleramtschef in Frage. Er behält jedoch seinen Posten. Hintergrund des Ganzen ist die Diskussion um Jens Spahns Vaterschaft per Leihmutter. Er trat deshalb am Wochenende als Unionsfraktionschef zurück.
2: US-Präsident Trump hat mal wieder den Zollhammer ausgepackt. Gegen 60 Handelspartner wurden neue Zölle von 10-12.5% angekündigt. Auch EU-Produkte sind betroffen. Als Grund nennt die US-Regierung, dass die betroffenen Länder zu wenig gegen Zwangsarbeit tun. Tanken droht nochmal teurer zu werden, denn der Ölpreis hat nochmal angezogen. Hintergrund sind die Angriffe der Houthi-Miliz auf saudi-arabische Öltanker im Roten Meer. Es wird befürchtet, dass auch diese Handelsroute eingeschränkt wird und so weniger Öl aus Saudi-Arabien transportiert werden kann. Beethoven oder Eisvogel? Ab sofort können die Menschen in der EU mitbestimmen, was künftig auf dem Euroschein kommt. Die entscheidende Frage dabei ist, Natur oder Kultur, Silas Quiring.
4: Ja genau, es gibt also zwei fertige Motivreihen, aber nur eine davon wird ab 2028 auf die Banknoten gedruckt. Gewinnt das Thema europäische Kultur, kämen neben Beethoven auch Leonardo da Vinci, Marie Curie und die legendäre Opernsängerin Maria Callas auf die Scheine. Wer sich eher in der Natur sieht, stimmt ab für Motive wie den Eisvogel, den Weißstorch und den Mauerläufer. Nach mehr als 20 Jahren sei es Zeit für ein neues Design, so die Europäische Zentralbank. Abstimmen kann man auf der EZB-Website.
2: Fußball-Deutschland schaut am Vormittag gespannt nach Frankfurt. Jürgen Klopp soll auf dem DFB-Campus als neuer Bundestrainer vorgestellt werden. Er wird das DFB-Team dann wohl das erste Mal Ende September in der Nations League gegen die Niederlande coachen.
0: Kurz nach 5:30, jetzt Verkehr und Wetter mit Max Karur.
5: Auf der Sickingenstraße in Moabit laufen Schachtarbeiten. Bis Mitte August ist die Fahrbahn in Richtung Sickingenbrücke in Höhe Wiebestraße verengt. Und gar nicht mal so weit weg, im Kraftwerk Moabit, da werden Ende Juli 3 Kaminsegmente ausgetauscht. Deshalb ist es notwendig, dass die Putlitzbrücke gesperrt ist zwischen Westhafenstraße und Birkenstraße. Das wird noch bis zum 1. August so sein. Blitzer stehen in Schöneberg auf der Bülowstraße, in Prenzlauer Berg, Bornholmer Straße und in Zossen auf der Straße der Jugend. Danke für Ihre Staus und Blitzer unter Berlin 201 91 390. Gutes Ankommen. Oft ist es wolkenlos und trocken heute früh bei aktuell 11 bis 13 Grad. Am Morgen und Vormittag kann es noch mal bedeckter sein, Regen ist aber nur wenig dabei. Und ab heute Mittag wird es dann auch sonniger werden bei maximal 24 Grad. Morgen richtig sommerlich wieder mit viel Sonne, nur wenig Wolken und bei Höchstwerten um die 29 Grad. Der Sonntag ein bisschen unbeständiger, dann ist auch wieder Regen möglich.
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0: Rein geht's in den besten Tag der Woche. Hi, hier ist Luna Spanier und wir feiern uns kreuz und quer durchs musikalisch beste Jahrzehnt ever. Und obendrauf gibt's auch noch ihre tägliche Portion Alltagswissen. Warum heißt die Kichererbse eigentlich Kichererbse? Hat das wirklich was mit dem Lachen zu tun? Die Antwort gibt's gleich um 5.40 Uhr bei Warum Darum. Los geht's jetzt mit Earth and Fire und den Communals.
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0: schönsten guten Morgen am Montag. Großer 80er-Freitag hier. Das heißt, wir spielen ein Lieblings-80er nach dem nächsten. Jetzt gleich David Bowie mit Let's Dance. Vorher gucken wir uns aber noch Ihre tägliche Portion Alltagswissen an.
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3: Warum heißen Kichererbsen Kichererbsen? Mit Kichern im Sinne von Lachen hat der Name dieses Nahrungsmittels nichts zu tun. Es ist einfach ein sehr altes Wort, das wir falsch eingedeutscht haben. Kichererbsen haben Menschen schon vor Tausenden von Jahren gegessen, die alten Römer zum Beispiel. Deren lateinisches Wort für Erbse heißt Zitza, woraus sich der althochdeutsche Begriff Kihira entwickelt hat und daraus wiederum die Kichererbse. Und wenn man es genau nimmt, ist unser heutiges Wort ein sogenannter Pleonasmus. So bezeichnet man eine überflüssige Aneinanderreihung von Ausdrücken, die den gleichen Sinn ergeben, wie zum Beispiel weißer Schimmel. Kichererbse bedeutet nämlich wortwörtlich Erbse, Erbse.
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0: 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Jetzt alles, was wichtig ist aus Berlin-Brandenburg, Deutschland und der Welt.
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2: Ich bin Alexandra Eckel. Guten Morgen. Bundeskanzler Merz will die Regierung umbilden. Laut Bild gibt er seine Entscheidungen im Laufe des Tages bekannt. Mehrere Medien berichten, dass Gesundheitsministerin Nina Wagen neue Kanzleramtschefin werden soll. Der bisherige CDU-Generalsekretär Carsten Linnemann soll Gesundheitsminister werden. Außerdem will Merz anscheinend Digitalstaatssekretär Philipp Amthor ins Kanzleramt holen, als Bund-Länder-Beauftragter. Vorgestern war Kanzleramtschef Thorsten Frey als neuer Unionsfraktionschef nominiert worden, als Nachfolger von Jens Spahn. Spahn war letzte Woche zurückgetreten, nachdem rausgekommen war, dass er und sein Mann mithilfe einer Leihmutter in den USA Eltern geworden waren. Die Waldbrandsituation in Frankreich hat sich weiter verschärft. Allein in der Region Nouvelle-Aquitaine im Südwesten brennen 2 Feuer, die noch nicht unter Kontrolle gebracht werden konnten. Fast 30.000 Menschen mussten das Gebiet verlassen. Frankreich hat inzwischen andere EU-Länder um Hilfe gebeten. Unter anderem sollen Löschflugzeuge und Schwerlasthubschrauber aus Kroatien, Portugal, Tschechien und der Slowakei die französischen Einsatzkräfte unterstützen. Seit Wochen brechen in Frankreich wegen Hitze und Trockenheit immer wieder Waldbrände aus. Gleichzeitig ist auch in Spanien ein Waldbrand außer Kontrolle geraten. Westlich von Madrid mussten 3.500 Menschen in Sicherheit gebracht werden. Schon gestern hatten die Behörden für tausende Menschen Evakuierungen angeordnet. Auf der Stadtbahn fahren seit heute bis Sonntag keine S-Bahnen. Es gibt einen Ersatzverkehr mit Bussen. Auf der Stadtbahn wird übers Wochenende gebaut. Unter anderem werden am Hauptbahnhof neue Weichen installiert und Gleise und Brücken erneuert. Parallel führt die Bahn Brandschutzarbeiten durch und arbeitet an den Dächern am Ostbahnhof und am Zoo. Der DFB will heute Vormittag Jürgen Klopp als neuen Bundestrainer vorstellen. Klopp galt seit dem Rücktritt von Julian Nagelsmann nach dem frühen WM aus der deutschen Mannschaft als Favorit für den Posten. Dann mussten aber noch Detailfragen geklärt werden und die DFB-Gremien mussten zustimmen. Klopp war bis 2024 Trainer des englischen Clubs FC Liverpool. Davor hatte er Borussia Dortmund und den FSV Mainz trainiert. Zuletzt hatte Klopp für den Red Bull-Konzern gearbeitet.
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3: Mit Ralf Gulke. Auf dem RE1 zwischen Berlin und Frankfurt-Oder fahren ab heute Abend für rund 3 Wochen keine Züge. Betroffen ist der Abschnitt zwischen Ostbahnhof und Frankfurt-Oder. Stattdessen fahren Ersatzbusse. Für Pendlerinnen und Pendler bedeutet das längere Fahrzeiten und mehr Umsteigen. Grund sind Bauarbeiten an der Strecke.
0: 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Schönen guten Morgen. Noch alles überschaubar, was aktuell auf den Straßen los ist. Rüber geht's zu Max Kachur ins Verkehrsstudio.
4: Ja, guten Morgen. Wir haben einen Polizeieinsatz gerade in Wittenau auf der Rödernallee stadteinwärts. Zwischen am Nordgraben und Tessenowstraße ist gesperrt. Und noch 2 Meldungen aus Brandenburg. Es hat Unfälle gegeben. Einmal auf der B101 Bad Liebenwerda Richtung Trebin zwischen Beutersitz und dem Abzweig nach Beutersitz. Und der zweite Unfall ist passiert auf der B168 zwischen Prötzl und Stadtstelle. Blitzer stehen heute früh in Neukölln auf der Sonnenallee und in Löbenau auf der Straße des Friedens. Danke für Ihre Straßenblitzer unter Berlin 201 91 390. Gute Fahrt.
0: Das Freitagswetter ist so ein bisschen wie dieser eine Typ auf der Party, der am Anfang voll schüchtern ist und dann aber voll nett. Wir starten wolkig bei 11 bis 12 Grad. Später kommt mehr und mehr die Sonne raus und es bleibt trocken bei 23 Grad. Morgen am Samstag eine ganze Ecke wärmer. Bei maximal 29 Grad wird es ähnlich freundlich sein wie heute. Und am Sonntag sind dann einzelne Schauer und Gewitter möglich bei 25 Grad.
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0: Auf geht's in Richtung Wochenende. Guten Morgen, hier sind Simone Panteleit und Team für Sie. Wir feiern heute wieder hier eine richtig gute Fete. Einen Lieblings-80er nach dem anderen hören Sie, wie gleich von Europe und von Lionel Richie. Und danach meldet sich unser Berlin-Reporter Henry Parzefall aus Köpenick, wo die erste BMX-Halle Berlins entsteht. Wie die mal aussehen soll und warum es sie überhaupt braucht, das erfahren wir um 6.10 Uhr. Und los geht's jetzt mit Dancing on the Ceiling.

0: 80er und nichts als 80er gibt's heute hier bei uns. Guten Morgen am großen 80er Freitag, der Berliner Rundfunk 91.4 mit Simone Panteleit und Team. Und wir feiern heute nicht nur die großartige Mucke aus diesem Jahrzehnt, sondern auch alles andere, was damals cool und angesagt war. Zauberwürfel, Walkman, Skateboard, BMX-Fahrrad. Bei den beiden zuletzt genannten Sachen ist Berlin auch heute noch ganz vorne mit dabei. Der Mellowpark an der Wuhlheide in Köpenick ist der größte Skateboard- und BMX-Park Europas. Was es da aber noch nicht gibt, ist eine reine Halle für BMX. Das soll sich ändern und unser Berlin-Reporter Henry Parzefall guckt sich schon mal das Gelände an, wo die Halle entstehen soll.
1: Ja, nur um die Erwartungshaltung in den Sommerferien gleich ein bisschen zu dämpfen. Es dauert noch, wahrscheinlich um die 4 Jahre, bis die Halle hier auch wirklich steht. Im Moment läuft die Ausschreibung, das Planungs- und Vergabeverfahren. Du hast schon gesagt, Simone, es wäre die erste BMX-Halle ihrer Art hier in der Stadt. Mit regenerativem Klimakonzept. Und es soll hier generell eine Rolle spielen. Es soll nicht nur ums BMX-Fahren gehen, sondern die Halle soll auch eine pädagogische Funktion haben. Dass man hier die Technik auch erleben kann, wie zum Beispiel Sonnenenergie genutzt wird und so weiter. Die Stelle, an die später hinkommt, ist jetzt noch eine betonfreie Fläche. Ich habe auf Bildern gesehen, es gibt quasi schon ein Konzept, dass da dann später Rampen stehen werden. Es wird auch eine Rail geben zum Grinden, aber jetzt rutsche ich hier schon in BMX-Fachjargon ab. Das wollte ich gar nicht. Ein Riesenvorteil hat so eine Halle natürlich, das liegt auf der Hand. Man kann im ganzen Jahr trainieren, auch im Winter, wenn das sonst normalerweise zu gefährlich ist, wenn die Rampen hier dann nass sind oder Schnee drauf liegt. Und auch noch ein Riesenvorteil: im Moment kostet es um die 5 Euro hier die Anlage, die Skate-Anlagen für einen Tag zu nutzen. Das soll sich dann mit der neuen Halle nicht ändern. 2030 rechnet man damit, dass sie dann fertig ist.
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0: Der Berliner Rundfunk 91.4 ist hier für Sie am großen 80er Freitag mit Simone Panteleit und Team. Hi und einen schönen guten Morgen. Historisch ist ein großes Wort, aber bei den Spritpreisen ist es angebracht. Weil sich die Situation zwischen den USA und dem Iran nicht entspannt, bleiben die Ölpreise hoch. Und die Spritpreise, die könnten bei uns in Deutschland demnächst ein neues Allzeithoch erreichen. Historisch eben. Diesel und Sprit liegen heute früh irgendwo bei 2,06 Euro und 2,17 Euro in der Stadt. Das ist noch nicht so extrem wie vorm Tankrabatt, aber es geht in großen Schritten schon wieder in diese Richtung. Ferenc Reinke aus der Redaktion. Tankrabatt ist das Stichwort. Einen weiteren wird es nicht geben, oder?
1: Also nicht, wenn es nach der CDU-Wirtschaftsministerin Katharina Reiche geht. Sie sagt, das ist ein viel zu teures Instrument, noch zumal, wo jetzt im Haushalt so massiv gespart werden muss. Ihr zweites Argument, den Weltmarkt, den interessiert ein deutscher Tankrabatt sowieso nicht. Bei der SPD ist man offenbar auch kein Fan vom Tankrabatt als Subvention, aber von da kam jetzt nochmal die Idee eines Preisdeckels. So machen es ja Luxemburg und Belgien. Dort wird eine Obergrenze festgelegt, nachdem man sich die Gewinne der Mineralölkonzerne angeguckt hat. In Belgien zum Beispiel, da liegen die Preise so um die 1,95 Euro bis 2 Euro, aber auch dort steigen sie. Also so ein Deckel, der mag es nach oben begrenzen, aber dass es hochgeht insgesamt, das verhindert er auch nicht.
0: Okay, lass uns noch auf ein Phänomen gucken. Wer fährt noch wie Auto?
1: Ja, da gibt es interessante Zahlen, unter anderem von einem Hersteller von Navigationssystemen. Der hat festgestellt, Menschen fahren auf der Autobahn zum Beispiel nicht langsamer, um Sprit zu sparen. Obwohl sie könnten und obwohl es nachgewiesen einen Spareffekt hätte. Was aber auch messbar ist, Menschen fahren weniger Auto. Das zeigen Verkehrszahlen zum Beispiel aus Mitteldeutschland von den Straßen, aber eben auch aus Regionalbahnen. Während es auf den Straßen einen Rückgang gibt, gibt es in den Bahnen eine Zunahme. Also zumindest in einigen ländlichen Regionen scheint es dort eine Veränderung zu geben.
0: Also wir halten fest, der Spritpreis bleibt hoch, er geht womöglich noch höher und wird vorerst ein großer Ausgabeposten bleiben. Auch ein neuer Rabatt ist nicht in Sicht. 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
9: Guten Morgen um kurz nach 6:30. Jetzt alles, was wichtig ist aus Berlin-Brandenburg, Deutschland und der Welt.
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11: Ich bin Alexandra Eckel. Guten Morgen. Bundeskanzler Merz will die Regierung umbilden. Mehrere Medien berichten, dass Gesundheitsministerin Nina Warken neue Kanzleramtschefin werden soll. Der bisherige CDU-Generalsekretär Carsten Linnemann soll Gesundheitsminister, Digitalstaatssekretär Philipp Amthor soll Bund-Länder-Beauftragter werden. Die Waldbrandsituation in Frankreich hat sich weiter verschärft. Allein in der Region Nouvelle-Aquitaine im Südwesten mussten fast 30.000 Menschen in Sicherheit gebracht werden. Jetzt sollen Löschflugzeuge und Schwerlasthubschrauber aus Kroatien, Portugal, Tschechien und der Slowakei die französischen Einsatzkräfte unterstützen. Der DFB will heute Vormittag Jürgen Klopp als neuen Bundestrainer vorstellen. Klopp galt seit dem Rücktritt von Julian Nagelsmann nach dem frühen WM aus der deutschen Mannschaft als Favorit. Bis 2024 war er Trainer des englischen Clubs FC Liverpool.
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12: Mit Ralf Gulke. Wer bei der Berlin-Wahl im September auf dem Stimmzettel steht, das entscheidet sich heute. Der Landeswahlausschuss prüft, welche Parteien mit ihren Listen zugelassen werden. Insgesamt haben 21 Parteien Listen eingereicht, deutlich weniger als bei der letzten Abgeordnetenhauswahl. Damals waren es 34. Gewählt wird in Berlin am 20. September.
9: 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Wunderschönen guten Morgen. Es ist Freitag und dann sind auch noch Ferien, dadurch alles entspannt auf den Straßen. Rüber geht's zu Max Kachur ins Verkehrsstudio.
13: Also von Staus wirklich noch keine Spur. Wir haben weiterhin einen Polizeieinsatz in Wittenau auf der Rödernallee stadteinwärts. Zwischen am Nordgraben und Tessenowstraße ist hier gesperrt. Dann gibt es bei der S-Bahn ein kaputtes Stellwerk. Deswegen sind die S41, S42, S46 und S47 zwischen Treptower Park bzw. Baumschulenweg und Westend unterbrochen. Und wegen einer Betriebsstörung fährt die U3 nicht zwischen Krummelanke und Breitenbachplatz, voraussichtlich bis Montag früh. Die B101 Bad Liebenwerda Richtung Trebbin, zwischen Beutersitz und dem Abzweig nach Beutersitz gibt es eine ungesicherte Unfallstelle. Genauso auf der B168 zwischen Prötzl und Stadtstelle. Blitzer stehen unter anderem auf der A115 zwischen Kleinmachnow und Potsdam-Babelsberg. Danke für Ihre Staus und Blitzer unter Berlin 201 91 390. Gute Fahrt!
9: Der Freitag kommt ganz entspannt daher. Morgens ziehen noch ein paar dichtere Wolkenpakete durch. Später dann gibt's eine freundliche Mischung aus Sonne und Wolken. Dabei bleibt's trocken. Angenehme 23 Grad erwarten wir maximal. Frische 11, 12 Grad haben wir aktuell. Am Wochenende auch überwiegend freundlich mit nur einzelnen Schauern und Gewittern am Sonntag. Sonst wechselnd bewölkt bei 29 Grad morgen und 25 Grad übermorgen.
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9: Den feiern Sie mit uns. Wir sind Ihre Party-Buddies, Simone Panteleit und Team hier. Wir wünschen einen fabelhaften Start in Richtung Wochenende. Jetzt mit U2 und I still haven't found what I'm looking for.
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0: Hallo und einen schönen guten Morgen am Freitag. Heute ist der 24. Juli, ein wichtiger Tag in der Geschichte unserer Stadt. Denn an einem 24. Juli war die Geburtsstunde der Humboldt-Uni. Annika Sesterhen aus der Berliner Rundfunkredaktion.
1: Ja, der Geburtstag liegt allerdings ganz schön lang zurück. Vor 217 Jahren, am 24. Juli 1809, hat Wilhelm von Humboldt dem preußischen König Friedrich Wilhelm III. Seinen Antrag zur Gründung einer Universität in Berlin vorgelegt. Es war eine sehr schwierige Zeit damals. Preußen hatte gerade die Niederlage gegen Napoleon erlitten, war finanziell ruiniert und auch sonst schwer erschüttert. Und gerade deshalb hat Humboldt aber argumentiert, dass der Staat jetzt in Bildung und Wissenschaft investieren müsse, nicht trotz der Krise, sondern wegen der Krise. Er war der Meinung, Wissenschaft hat positive Auswirkungen auf die Gesellschaft und fördert das Ansehen des Staates. Und der König hat zugehört, hat dem Antrag nur wenige Tage später zugestimmt und schon ein Jahr später ging es los mit den ersten Vorlesungen.
0: Was ja viele nicht wissen, unter den vielen bedeutenden Wissenschaftlern, die dort gelehrt haben, war auch Albert Einstein.
1: Ja, Einstein wurde 1914 nach Berlin berufen. Er war aber kein klassischer Professor, sondern hatte einen Sonderstatus. Albert Einstein durfte sich fast ausschließlich der Forschung widmen und konnte Vorlesungen halten, musste es aber nicht. Und insgesamt hat er seine Zeit in Berlin sehr genossen, zum Beispiel in seinem Sommerhaus in Kaput und beim Segeln auf den Berliner und auch Brandenburger Seen.
0: Ja, und die Berliner Jahre von 1914 bis 1933 gelten ja als die produktivste wissenschaftliche Phase im Leben von Albert Einstein.
1: Allerdings, er hat ja hier die endgültige Form der allgemeinen Relativitätstheorie entwickelt und veröffentlicht. Es war allerdings eher unspektakulär zuerst. Es passierte im Rahmen von 4 Vorträgen im November 1915. Das waren aber keine öffentlichen Veranstaltungen, sondern so ein kleiner Kreis, wissenschaftliche Sitzungen. Ein paar Mathematiker und Physiker waren vor Ort. Und die Theorie ist von vielen Physikern zwar mit Interesse aufgenommen worden, aber auch mit Skepsis. Erst 4 Jahre später, als ein britischer Astronom während einer Sonnenfinsternis genau das gemessen hat, was Einstein in seiner Relativitätstheorie vorhergesagt hatte, erst da wurden Albert Einstein und seine Theorie schlagartig weltweit bekannt.
0: Wir machen Sie nur durchs Radio hören, jeden Tag noch ein bisschen schlauer, als Sie es eh schon sind. Heute haben wir ganz viel über Albert Einstein und die Humboldt-Uni gelernt, die zuerst übrigens anders hieß, Universität zu Berlin, später dann Friedrich-Wilhelms-Universität. Erst seit 1949 trägt sie ihren heutigen Namen. 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

0: Endlich Freitag. Wir haben die Arbeitswoche fast geschafft. Simone Panteleit und Team hier für Sie. Wir freuen uns, dass Sie bei uns sind.
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0: Der weckt bei Ihnen vielleicht auch Erinnerungen an Schulfeten oder an die Disco auf der Klassenfahrt. Ich muss dabei immer an meine kleine Schwester Julia denken, mit der ich in krudestem Fantasie-Englisch mitgesungen habe bei The Girl Is Mine. Mit verteilten Rollen natürlich. Ich war Paul McCartney, sie Michael Jackson. Und das Ulkige ist, jetzt macht es meine jüngste Tochter. Die will auch immer, dass wir im Duett singen. Inzwischen ist mein Englisch zum Glück ein bisschen besser als damals mit 12.

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9: Ich bin Alexandra Eckel. Guten Morgen. Bundeskanzler Merz will heute anscheinend bekannt geben, wie er das Kabinett umbilden will. Nach Medienberichten sollen Gesundheitsministerin Wagen Kanzleramtschefin und CDU-Generalsekretär Linnemann Gesundheitsminister werden. Der bisherige parlamentarische Digitalstaatssekretär Amthor soll ins Kanzleramt geholt und Bund-Länder-Beauftragter werden. Angestoßen wurde der Wechsel vom Rücktritt des bisherigen Unionsfraktionschefs Spahn, dessen Posten Kanzleramtschef Frei übernimmt. Wegen der verheerenden Waldbrände hat Frankreich Hilfe aus anderen EU-Ländern angefordert. Löschflugzeuge und Schwerlasthubschrauber aus Kroatien, Portugal, Tschechien und der Slowakei sollen bei den Löscharbeiten unterstützen. In Südfrankreich sind zwei Waldbrände immer noch nicht unter Kontrolle. In der Region um Bordeaux mussten rund 30.000 Menschen in Sicherheit gebracht werden. Unsere Euroscheine bekommen ein neues Design und alle können mitentscheiden. Die Europäische Zentralbank hat 10 Entwürfe vorgestellt. Bis Mitte September können alle in Europa online für ihren Favoriten abstimmen. Zur Auswahl stehen zum Beispiel Scheine mit berühmten Persönlichkeiten wie Beethoven, Marie Curie oder Leonardo da Vinci oder Motive mit Flüssen und Vögeln aus ganz Europa. Welche Scheine am Ende gedruckt werden, entscheidet die EZB Ende des Jahres. Die USA haben die 13. Nacht in Folge den Iran angegriffen. Die Angriffswelle richte sich gegen militärische Ziele, um die Bedrohungen für die Handelsschifffahrt zu verringern, heißt es. Iranische Staatsmedien berichten, dass die Stadt Ahvaz im Süden des Landes getroffen worden sei. Auch nahe der Straße von Hormuz habe es Explosionen gegeben. Gleichzeitig hat die US-Regierung neue Zölle gegen rund 60 Handelspartner verhängt. Grund sei ein unzureichendes Vorgehen gegen Zwangsarbeit, heißt es. Für die EU gilt nach wie vor ein Zollsatz von 10% auf US-Importe. Für China und Japan gilt der höhere Satz von 12,5%. Der DFB will heute Vormittag Jürgen Klopp als neuen Bundestrainer vorstellen. Für 11 Uhr ist eine Pressekonferenz des DFB in Frankfurt am Main angesetzt. Es gilt als wahrscheinlich, dass Klopp einen Vertrag bis zur WM 2030 bekommt.
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10: Mit Ralf Gulke. Auf dem RE1 zwischen Berlin und Frankfurt-Oder fahren ab heute Abend für rund 3 Wochen keine Züge. Betroffen ist der Abschnitt zwischen Ostbahnhof und Frankfurt-Oder. Stattdessen fahren Ersatzbusse. Für Pendlerinnen und Pendler bedeutet das längere Fahrzeiten und mehr Umsteigen. Grund sind Bauarbeiten an der Strecke.
7: Kurz nach 7 ist es guten Morgen am Freitag, der Berliner Rundfunk 91.4. Auf den Straßen ist es ein entspannter Start in Richtung Wochenende, sagt Max Kachur im Verkehrsstudio.
11: Absolut, weiterhin wirklich ruhige Lage auf den Straßen. In Wittenau ist weiterhin die Rödernallee stadteinwärts gesperrt. Zwischen am Nordgraben und Tessenowstraße, da ist die Polizei im Einsatz. Bei der S-Bahn gibt es ein kaputtes Stellwerk und dadurch einige Einschränkungen. Die S41, S42, S46 und S47 sind auf dem südlichen Ring zwischen Treptower Park bzw. Baumschulenweg und Westend unterbrochen. Auf der B168 gibt es eine ungesicherte Unfallstelle zwischen Prötzl und Stadtstelle und geblitzt wird unter anderem in Potsdam auf der Marquarter Straße. Danke für Ihre Staus und Blitzer unter Berlin 201 91 390 und kommen Sie gut weiter.
7: Erst Wolken, dann Wohlfühlen, lautet heute die Devise. Nach einem stellenweise grauen Start zeigt sich später immer häufiger die Sonne und es bleibt trocken bei 23 Grad maximal, 12 Grad haben wir aktuell. Am Wochenende werden noch ein paar Grad draufgelegt. 29 Grad erwarten wir morgen, 25 Grad am Sonntag. Auch dann gibt's einen Sonne-Wolken-Mix mit einzelnen Schauern und Gewittern am Sonntag.
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7: Mit Simone Panteleit und Team, wir nehmen Sie mit in den für Sie hoffentlich letzten Arbeitstag der Woche. Endlich Wochenende, endlich wieder Zeit mit den Freunden und der Familie verbringen. Und da werden die Spielplätze der Stadt wieder ordentlich voll sein. Um einen gab's zuletzt Beef in Niederschöneweide. Gibt es Beschwerden über Rattenbefall auf dem Spielplatz am Kaisersteg. Warum sich der Bezirk trotzdem zurückhaltend zeigt, wenn es zum Beispiel um den Austausch des Sandes dort geht, das hören Sie um 7.10 Uhr von unserem Berlin-Reporter Henry Parzefall nach A Flock of Seagulls und nach Phil Collins.
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0: Hier ist Ihr Berliner Rundfunk 91.4 mit Simone Panteleit und Team. Auf geht's in Richtung Wochenende, an dem die Freibäder der Stadt wieder gut besucht sein werden bei 29 Grad und Sonne morgen. Außerdem ist CSD und Treptower Hafenfest. Wer kleine Kinder hat und weniger auf Action aus ist, der wird vermutlich auf den Spielplatz gehen. Rund 1.900 davon gibt es hier bei uns in Berlin. Einer davon ist der am Kaisersteg in Niederschöneweide. Der Spielplatz ist gut besucht, allerdings scheinbar auch von ungebetenen Gästen, von Ratten. Trotzdem gibt sich der Bezirk zurückhaltend und will nicht wirklich von einem großen Problem sprechen. Die Gründe dafür hören Sie jetzt von unserem Berlin-Reporter Henry Parzefall.
1: Also wenn es hier ein Rattenproblem gibt, dann sehe ich zumindest um die Uhrzeit keins heute Morgen. Der Spielplatz ist picobello aufgeräumt. Hier liegt nicht mal ein Sandförmchen rum, so wie man das sonst kennt. Kein Müll an den Mülltonnen. Alles, was liegen gelassen wurde, ist ein paar Badelatschen. Und ich habe gesehen, eine Socke hängt hier über der Bank. Das war's. Und es scheinen die Leute hier im Vorbeigehen auch so zu sehen. Ich habe gerade mal nachgefragt, ob das Rattenproblem bekannt ist.
2: Also gehört Zeitung, ja, aber nicht gesehen.
1: Es haben sich aber Leute beschwert und daraufhin haben wir natürlich mal angefragt beim Bezirk. Dort ist die Meldung auch eingegangen. Dem Bezirksamt muss man an der Stelle lassen. Viermal im Jahr 2024, fünfmal im Jahr 2025 und das zuletzt im November hat man hier eine Bekämpfung in Auftrag gegeben. Und auch dieses Mal schreibt das Bezirksamt, dass man hier gleich nach Info Mitte Juli eine Begehung gemacht hat. Dort eine ähnliche Situation wie heute vorgefunden hat. Keine Ratten. Gesichtet wurden aber wohl ein paar Rattenlöcher. Inwieweit die bewohnt sind, wird jetzt weiter beobachtet. Wenn Ratten gefunden werden, dann läuft die Bekämpfung im Normalfall über das Gesundheitsamt, das dann den Eigentümer des Grundstücks ermittelt und der dann wiederum eine Fachfirma beauftragt. Da wird dann geguckt, welche Mittel eingesetzt werden und wie lange. Um Ihnen vielleicht ein bisschen die Sorge zu nehmen, hier, der Bezirk sagt, der Sand ist in der jährlichen Sandreinigung mit drin. Ausgetauscht wird nicht komplett, aber die oberen 30 bis 40 Zentimeter werden bald gereinigt.
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10: Ich bin Alexandra Eckel. Guten Morgen. Bundeskanzler Merz will heute anscheinend bekannt geben, wie er das Kabinett umbilden will. Nach Medienberichten sollen Gesundheitsministerin Wagen Kanzleramtschefin und CDU-Generalsekretär Linnemann Gesundheitsminister werden. Der bisherige parlamentarische Digitalstaatssekretär Amthor soll ins Kanzleramt geholt und Bund-Länder-Beauftragter werden. Wegen der verheerenden Waldbrände hat Frankreich Hilfe aus anderen EU-Ländern angefordert. Löschflugzeuge und Schwerlasthubschrauber aus Kroatien, Portugal, Tschechien und der Slowakei sollen bei den Löscharbeiten unterstützen. Die Euroscheine bekommen ein neues Design. Die Europäische Zentralbank hat 10 Entwürfe vorgestellt. Bis Mitte September können alle in Europa online für ihren Favoriten abstimmen. Der DFB will am Vormittag Jürgen Klopp als neuen Fußball-Bundestrainer vorstellen. Für 11 Uhr ist eine Pressekonferenz geplant. Es gilt als wahrscheinlich, dass Klopp einen Vertrag bis zur WM 2030 bekommt.
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11: Mit Ralf Gulke. Wer bei der Berlin-Wahl im September auf dem Stimmzettel steht, das entscheidet sich heute. Der Landeswahlausschuss prüft, welche Parteien mit ihren Listen zugelassen werden. Insgesamt haben 21 Parteien Listen eingereicht, deutlich weniger als bei der letzten Abgeordnetenhauswahl. Damals waren es 34. Gewählt wird in Berlin am 20. September.
9: Der Berliner Rundfunk 91.4 um kurz nach 7:30 Uhr. Schönen guten Morgen. Kein Problem, wenn Sie heute früh ein bisschen spät dran sind. Auf den Straßen sieht's sehr gut aus. Mehr von Max Kachur im Verkehrsstudio.
12: Also von Zeitverlust gerade keine Spur. Das ist die gute Nachricht. Es gibt allerdings einen Liegenbleiber auf der A113 stadtauswärts zwischen Dreieck Neukölln und Spätstraße. Da ist die rechte Spur blockiert. In Wittenau ist die Rödernallee stadteinwärts gesperrt. Zwischen Am Nordgraben und Tessenowstraße grund hier ein Polizeieinsatz. Dann gibt es ein kaputtes Stellwerk bei der S-Bahn, das für Probleme sorgt. Die S41, S42, S46 und S47 sind unterbrochen auf dem südlichen Ring zwischen Treptower Park bzw. Baumschulenweg und Westend. Der Blick nach Brandenburg mit der A2 Richtung Magdeburg. Zwischen Netzen und Brandenburg ist ein Fahrzeug liegen geblieben. Und die B168, da hat es einen Unfall gegeben zwischen Krötzel und Stadtstelle. Die Nossenblitzer stehen in Schöneberg in der Hauptstraße und auf der A10 im Dreieck Havelland. Danke für Ihre Straßenblitzer unter Berlin 201 91 390. Gutes Ankommen.
9: Der Himmel über Berlin und Brandenburg kann heute beides, Wolken und Sonne. Nach einem stellenweise noch trüben Start wird der Freitag zunehmend freundlich und er bleibt trocken. 23 Grad erwarten wir maximal, 12 Grad haben wir aktuell. Morgen geht's mit warmem Sommerwetter weiter, 29 Grad gibt's, bevor am Sonntag einzelne Schauer und Gewitter runterkommen können bei 25 Grad.
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9: Mit Simone Panteleit und Tim und wir sprechen gleich über eine Frage, die mir meine jüngste Tochter gestellt hat, als sie noch ein bisschen kleiner war. Warum heißt die Kichererbse Kichererbse? Wir haben ihr damals aus Spaß erzählt, dass die so heißt, weil man automatisch kichern muss, wenn man welche gegessen hat, und haben das dann auch jedes Mal demonstriert, also Kichererbse gegessen und dann schlapp gelacht. Aber das ist natürlich nicht der wahre Grund. Irgendwann ist sie auch dahinter gekommen, dass wir möglicherweise ein bisschen flunkern. Die Geschichte dahinter ist aber wirklich sehr spannend und die erzähle ich Ihnen gleich bei Warum Darum um 7.40 Uhr.
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0: Warum heißen Kichererbsen Kichererbsen? Mit Kichern im Sinne von Lachen hat der Name dieses Nahrungsmittels nichts zu tun. Es ist einfach ein sehr altes Wort, das wir falsch eingedeutscht haben. Kichererbsen haben Menschen schon vor Tausenden von Jahren gegessen, die alten Römer zum Beispiel. Deren lateinisches Wort für Erbse heißt Zitza, woraus sich der althochdeutsche Begriff Kihira entwickelt hat und daraus wiederum die Kichererbse. Und wenn man es genau nimmt, ist unser heutiges Wort ein sogenannter Pleonasmus. So bezeichnet man eine überflüssige Aneinanderreihung von Ausdrücken, die den gleichen Sinn ergeben, wie zum Beispiel weißer Schimmel. Kichererbse bedeutet nämlich wortwörtlich Erbse, Erbse.
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0: Hey ho, am Freitag, wunderschönen guten Morgen. Wir sind Simone Panteleit und Team und haben jetzt einen Song für Sie, den haben Sie wahrscheinlich auch schon gefühlt 100 Jahre nicht mehr gehört.
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5: Ich bin Alexandra Eckel. Guten Morgen. Bundeskanzler Merz will die Regierung umbilden. Laut Bild gibt er seine Entscheidungen im Lauf des Tages bekannt. Mehrere Medien berichten, dass Gesundheitsministerin Nina Wagen neue Kanzleramtschefin werden soll. Der bisherige CDU-Generalsekretär Carsten Linnemann soll Gesundheitsminister werden. Außerdem will Merz anscheinend Digitalstaatssekretär Philipp Amthor ins Kanzleramt holen, als Bund-Länder-Beauftragter. Vorgestern war Kanzleramtschef Thorsten Frey als neuer Unionsfraktionschef nominiert worden, als Nachfolger von Jens Spahn. Spahn war letzte Woche zurückgetreten, nachdem rausgekommen war, dass er und sein Mann mithilfe einer Leihmutter in den USA Eltern geworden waren. Die Waldbrandsituation in Frankreich hat sich weiter verschärft. Allein in der Region Nouvelle-Aquitaine im Südwesten brennen zwei Feuer, die noch nicht unter Kontrolle gebracht werden konnten. Fast 30.000 Menschen mussten das Gebiet verlassen. Frankreich hat inzwischen andere EU-Länder um Hilfe gebeten. Unter anderem sollen Löschflugzeuge und Schwerlasthubschrauber aus Kroatien, Portugal, Tschechien und der Slowakei die französischen Einsatzkräfte unterstützen. Seit Wochen brechen in Frankreich wegen Hitze und Trockenheit immer wieder Waldbrände aus. Gleichzeitig ist auch in Spanien ein Waldbrand außer Kontrolle geraten. Westlich von Madrid mussten 3.500 Menschen in Sicherheit gebracht werden. Schon gestern hatten die Behörden für tausende Menschen Evakuierungen angeordnet. Auf der Stadtbahn fahren seit heute bis Sonntag keine S-Bahnen. Es gibt einen Ersatzverkehr mit Bussen. Auf der Stadtbahn wird übers Wochenende gebaut. Unter anderem werden am Hauptbahnhof neue Weichen installiert und Gleise und Brücken erneuert. Parallel führt die Bahn Brandschutzarbeiten durch und arbeitet an den Dächern am Ostbahnhof und am Zoo. Der DFB will heute Vormittag Jürgen Klopp als neuen Bundestrainer vorstellen. Klopp galt seit dem Rücktritt von Julian Nagelsmann nach dem frühen WM aus der deutschen Mannschaft als Favorit für den Posten. Dann mussten aber noch Detailfragen geklärt werden und die DFB-Gremien mussten zustimmen. Klopp war bis 2024 Trainer des englischen Clubs FC Liverpool. Davor hatte er Borussia Dortmund und den FSV Mainz trainiert. Zuletzt hatte Klopp für den Red Bull-Konzern gearbeitet.
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6: Mit Ralf Gulke. Auf dem RE1 zwischen Berlin und Frankfurt-Oder fahren ab heute Abend für rund drei Wochen keine Züge. Betroffen ist der Abschnitt zwischen Ostbahnhof und Frankfurt-Oder. Stattdessen fahren Ersatzbusse. Für Pendlerinnen und Pendler bedeutet das längere Fahrzeiten und mehr Umsteigen. Grund sind Bauarbeiten an der Strecke.
3: Der Berliner Rundfunk 91.4 um kurz nach acht jetzt. Es gibt Probleme bei der S-Bahn, der halbe Ring ist lahmgelegt. Mehr weiß Max Kahur im Verkehrsstudio.
7: Grund ist ein kaputtes Stellwerk und es hat echt einige Auswirkungen. Die S41, S42, S46 und S47 sind auf dem südlichen Ring zwischen Treptower Park bzw. Baumschulenweg und Westend unterbrochen. Damit gucken wir auf die Straßen, auf die A111 stadtauswärts. Zwischen Seidestraße und Holzhauser Straße ist ein Liegen dabei auf der rechten Spur. In Wissenau ist die Rödernallee stadteinwärts gesperrt. Zwischen am Nordgraben und Tessenowstraße grund hier ein Polizeieinsatz. Auf der A2 ist in Richtung Magdeburg ein Fahrzeug liegen geblieben zwischen Netzen und Brandenburg. A10, der östliche Berliner Ring Richtung Dreieck Spreeau. Zwischen Berlin-Hohenschönhausen und Marzahn ist auch ein Fahrzeug liegen geblieben. Dann hat es einen Unfall gegeben auf der B1, B5, Biesdorf Richtung Küstrin-Kiez zwischen Heidekrug und dem Abzweig nach Hoppegarten-Müncheberg. Rettungsfahrzeuge sind hier schon vor Ort. Und Unfall auch auf der B2, Lutherstadt-Wittenberg Richtung Potsdam zwischen Sedin und dem Abzweig nach Neu-Sedin. Da ist gerade ein Rettungshubschrauber im Einsatz. Die neuesten Blitzer stehen in Schöneberg auf der Hauptstraße, in Rudow auf der Neuköllner Straße und auf der B101 bei Luckenwalde. Danke für Ihre Staus und Blitzer unter Berlin 201 91 390. Gute Fahrt.
3: Wir starten stellenweise noch recht wolkig bei 12, 13 Grad. Später kommt mehr und mehr die Sonne raus und es bleibt trocken heute bei 23 Grad. Morgen am Samstag nochmal eine ganze Ecke wärmer. Bei maximal 29 Grad wird es ähnlich freundlich sein wie heute. Am Sonntag sind einzelne Schauer und Gewitter möglich bei 25 Grad.
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3: Den feiern wir den ganzen Tag mit Ihnen und gucken auch schon mal gemeinsam aufs Wochenende. Hier Strobolichter und wummernde Beats, dort leise Klänge und das sanfte Licht von Laternen. So unterschiedlich wird Berlin in diesen Tagen klingen und aussehen. Während in der City der Christopher Street Day läuft, gibt's im Britzer Garten das neue Water Lantern Festival. Unser Berlin-Reporter Henry Patzefall ist gleich für Sie dort in Britz und sagt Ihnen unter anderem, wie Sie Teil dieses Festes werden können, wenn Sie denn mögen. Um 8.10 Uhr nach The Police und nach Dusty Springfield. Wir sind Simone Panteleit und Team und wünschen Ihnen einen schönen guten Morgen.
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0: The Police am großen 80er Freitag mit de du du du de da da da hier bei ihrem Berliner Rundfunk 91.4. Einen schönen guten Morgen wünschen Simone Panteleit und Team. Wir haben die Arbeitswoche fast geschafft, endlich Wochenende, an dem einiges los ist hier in der Stadt. Christopher Street Day, Treptower Parkfest und zum allerersten Mal das Water Lantern Festival im Britzer Garten. Was da genau passiert und wie Sie an Tickets kommen, das sagt Ihnen jetzt unser Berlin-Reporter Henry Parzefall. Er ist direkt dort am Eingang am Britzer Damm.
1: Ey, wird gerade nochmal routinemäßig durchgefegt, einmal bevor dann um 9 gleich die Türen aufgehen. Ich hoffe, dass der Sommer nochmal mit 40 Grad zurückkommt dieses Jahr. Oder, dass meine Bekannten gesund aus dem Urlaub kommen. Oder, dass es mit einem neuen Job klappt und so weiter und so weiter. Das sind alles Nachrichten, die Sie auf so eine Laterne schreiben könnten. Darum geht's beim Water Lantern Festival. Inspiriert von einem Brauch aus Thailand. Vielleicht haben Sie das schon mal gehört oder gesehen. In Chiang Mai gibt's das zum Beispiel. Tausende Laternen werden dann aufs Wasser gesetzt und das jetzt auch hier im Britzer Garten. Sie können persönliche Botschaften, Wünsche, Gedanken aufschreiben, bevor Sie dann die Laterne aufs Wasser setzen. Die sind aus umweltfreundlichem Material gemacht und der Moment soll dann dazu einladen, quasi loszulassen und bestimmte Momente nochmal bewusster zu erleben. Magisch sieht's bestimmt aus, da bin ich mir sicher. Wenn es dann dunkel wird, heute ab 18 Uhr geht das Festival los. Ab 21 Uhr ist dann Laternenstart und das Ganze morgen am Samstag nochmal. Tickets finden Sie online für beide Zeitslots. Allerdings muss man dazu sagen, fast 30 Euro ohne Rabatt für Einzelpersonen finde ich persönlich ein bisschen happig für das Event. Man muss schon Bock haben. Immerhin, so habe ich es gelesen, ist dann die Laterne mit im Preis drin, plus Stifte zum Bemalen und Eintritt im Park natürlich auch.
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0: Der Berliner Rundfunk 91.4 ist hier für Sie am großen 80er Freitag mit Simone Panteleit und Team. Hi und einen schönen guten Morgen. Historisch ist ein großes Wort, aber bei den Spritpreisen ist es angebracht. Weil sich die Situation zwischen den USA und dem Iran nicht entspannt, bleiben die Ölpreise hoch. Und die Spritpreise, die könnten bei uns in Deutschland demnächst ein neues Allzeithoch erreichen. Historisch eben. Diesel und Sprit liegen heute früh irgendwo bei 2,06 Euro und 2,17 Euro in der Stadt. Das ist noch nicht so extrem wie vorm Tankrabatt, aber es geht in großen Schritten schon wieder in diese Richtung. Ferenc Reinke aus der Redaktion. Tankrabatt ist das Stichwort. Einen weiteren wird es nicht geben, oder?
1: Also nicht, wenn es nach der CDU-Wirtschaftsministerin Katharina Reiche geht. Sie sagt, das ist ein viel zu teures Instrument, noch zumal, wo jetzt im Haushalt so massiv gespart werden muss. Ihr zweites Argument, den Weltmarkt, den interessiert ein deutscher Tankrabatt sowieso nicht. Bei der SPD ist man offenbar auch kein Fan vom Tankrabatt als Subvention, aber von da kam jetzt nochmal die Idee eines Preisdeckels. So machen es ja Luxemburg und Belgien. Dort wird eine Obergrenze festgelegt, nachdem man sich die Gewinne der Mineralölkonzerne angeguckt hat. In Belgien zum Beispiel, da liegen die Preise so um die 1,95 Euro bis 2 Euro, aber auch dort steigen sie. Also so ein Deckel, der mag es nach oben begrenzen, aber dass es hochgeht insgesamt, das verhindert er auch nicht.
0: Okay, lass uns noch auf ein Phänomen gucken. Wer fährt noch wie Auto?
1: Ja, da gibt es interessante Zahlen, unter anderem von einem Hersteller von Navigationssystemen. Der hat festgestellt, Menschen fahren auf der Autobahn zum Beispiel nicht langsamer, um Sprit zu sparen. Obwohl sie könnten und obwohl es nachgewiesen einen Spareffekt hätte. Was aber auch messbar ist, Menschen fahren weniger Auto. Das zeigen Verkehrszahlen zum Beispiel aus Mitteldeutschland von den Straßen, aber eben auch aus Regionalbahnen. Während es auf den Straßen einen Rückgang gibt, gibt es in den Bahnen eine Zunahme. Also zumindest in einigen ländlichen Regionen scheint es dort eine Veränderung zu geben.
0: Also wir halten fest, der Spritpreis bleibt hoch, er geht womöglich noch höher und wird vorerst ein großer Ausgabeposten bleiben. Auch ein neuer Rabatt ist nicht in Sicht. 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
10: Nach 8:30, jetzt alles, was wichtig ist, aus Berlin-Brandenburg, Deutschland und der Welt.
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12: Ich bin Alexandra Eckel. Guten Morgen. Bundeskanzler Merz will die Regierung umbilden. Mehrere Medien berichten, dass Gesundheitsministerin Nina Warken neue Kanzleramtschefin werden soll. Der bisherige CDU-Generalsekretär Carsten Linnemann soll Gesundheitsminister, Digitalstaatssekretär Philipp Amthor soll Bund-Länder-Beauftragter werden. Die Waldbrandsituation in Frankreich hat sich weiter verschärft. Allein in der Region Nouvelle-Aquitaine im Südwesten mussten fast 30.000 Menschen in Sicherheit gebracht werden. Jetzt sollen Löschflugzeuge und Schwerlasthubschrauber aus Kroatien, Portugal, Tschechien und der Slowakei die französischen Einsatzkräfte unterstützen. Der DFB will heute Vormittag Jürgen Klopp als neuen Bundestrainer vorstellen. Klopp galt seit dem Rücktritt von Julian Nagelsmann nach dem frühen WM aus der deutschen Mannschaft als Favorit. Bis 2024 war er Trainer des englischen Clubs FC Liverpool.
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13: Mit Ralf Gulke. Wer bei der Berlin-Wahl im September auf dem Stimmzettel steht, das entscheidet sich heute. Der Landeswahlausschuss prüft, welche Parteien mit ihren Listen zugelassen werden. Insgesamt haben 21 Parteien Listen eingereicht, deutlich weniger als bei der letzten Abgeordnetenhauswahl. Damals waren es 34. Gewählt wird in Berlin am 20. September.
10: Der Berliner Rundfunk 91.4 um kurz nach 8:30 am Freitag. Guten Morgen. Auf den Straßen in Berlin und Brandenburg sieht's gut aus, bei der S-Bahn leider nicht. Mehr von Max Kachur im Verkehrsstudio.
14: Ja, dieses kaputte Stellwerk beschäftigt uns weiterhin. Der halbe Ring ist tatsächlich lahmgelegt. Betrifft die S41, S42, S46 und S47. Die fahren auf dem gesamten südlichen Ring nicht mehr zwischen Treptower Park bzw. Baumschulenweg und Westend. Auf der A111 statt auswärts ist die rechte Spur zwischen Seidelstraße und Holzhauser Straße blockiert. Hier ist ein Fahrzeug liegen geblieben. In Wittenau ist die Röderer Allee statt einwärts gesperrt zwischen am Nordgraben und Tessenow Straße. Hier ist die Polizei im Einsatz. Auf der A2 Richtung Magdeburg ist ein Fahrzeug liegen geblieben zwischen Rastplatz Rietzer See und Brandenburg. Dann die A10, der östliche Berliner Ring Richtung Dreieck-Spreeau. Zwischen Berlin-Hohenschönhausen und Berlin-Marzahn ist auch ein Liegenbleiber. A10 östlicher Berliner Ring Richtung Dreieck-Barnim, da liegen Metallteile zwischen Berlin-Marzahn und Hohenschönhausen. B1-B5, Biesdorf Richtung Küstrin-Kiez, zwischen Heidekrug und dem Abzweig nach Hoppegarten-Münchenberg hat es einen Unfall gegeben, jetzt hier eine Vollsperrung. Die B2 Lutherstadt-Wittenberg Richtung Potsdam, zwischen Treuenbrietzen und dem Abzweig nach Niebel ist ein toter Fuchs auf der Fahrbahn. Und zwischen Sedin und dem Abzweig nach Neu-Sedin hat es einen Unfall gegeben, hier ist ein Rettungshubschrauber im Einsatz. Die neuesten Blitzer stehen Rudow-Neuköllner Straße, in Tiergarten auf der Lessingstraße und Andreas hat eingemeldet auf der A10 im südlichen Berliner Ring im Dreieck Werder in Richtung Magdeburg in der 100er-Zone. Danke für Ihre Stausenblitzer unter Berlin 201 91 390. Gute Fahrt.
10: Das sieht doch schon ganz gut aus am Himmel über Berlin und Brandenburg. Vielerorts hängen nur noch lockere Wolken rum. Die Sonne kommt heute immer wieder zum Zuge. Es bleibt dabei trocken. Angenehme 23 Grad erwarten wir maximal. Frische 13 Grad haben wir aktuell. Am Wochenende auch überwiegend freundlich mit nur einzelnen Schauern und Gewittern am Sonntag. Sonst wechselnd bewölkt bei 29 Grad morgen und 25 Grad übermorgen.
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10: Den feiern wir mit Ihnen bis in die Puppen. Schön, dass Sie dabei sind. Wir sind Simone Panteleit und Team und haben jetzt Sommermusik von den Gypsy Kings für Sie. Das ist Bamboleo.
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0: Hallo und einen schönen guten Morgen am Freitag. Heute ist der 24. Juli, ein wichtiger Tag in der Geschichte unserer Stadt. Denn an einem 24. Juli war die Geburtsstunde der Humboldt-Uni. Annika Sesterhen aus der Berliner Rundfunkredaktion.
1: Ja, der Geburtstag liegt allerdings ganz schön lang zurück. Vor 217 Jahren, am 24. Juli 1809, hat Wilhelm von Humboldt dem preußischen König Friedrich Wilhelm III. Seinen Antrag zur Gründung einer Universität in Berlin vorgelegt. Es war eine sehr schwierige Zeit damals. Preußen hatte gerade die Niederlage gegen Napoleon erlitten, war finanziell ruiniert und auch sonst schwer erschüttert. Und gerade deshalb hat Humboldt aber argumentiert, dass der Staat jetzt in Bildung und Wissenschaft investieren müsse, nicht trotz der Krise, sondern wegen der Krise. Er war der Meinung, Wissenschaft hat positive Auswirkungen auf die Gesellschaft und fördert das Ansehen des Staates. Und der König hat zugehört, hat dem Antrag nur wenige Tage später zugestimmt und schon ein Jahr später ging's los mit den ersten Vorlesungen.
0: Was ja viele nicht wissen, unter den vielen bedeutenden Wissenschaftlern, die dort gelehrt haben, war auch Albert Einstein.
1: Ja, Einstein wurde 1914 nach Berlin berufen. Er war aber kein klassischer Professor, sondern hatte einen Sonderstatus. Albert Einstein durfte sich fast ausschließlich der Forschung widmen und konnte Vorlesungen halten, musste es aber nicht. Und insgesamt hat er seine Zeit in Berlin sehr genossen, zum Beispiel in seinem Sommerhaus in Kaput und beim Segeln auf den Berliner und auch Brandenburger Seen.
0: Ja, und die Berliner Jahre von 1914 bis 1933 gelten ja als die produktivste wissenschaftliche Phase im Leben von Albert Einstein.
1: Allerdings, er hat ja hier die endgültige Form der allgemeinen Relativitätstheorie entwickelt und veröffentlicht. Es war allerdings eher unspektakulär zuerst. Es passierte im Rahmen von 4 Vorträgen im November 1915. Das waren aber keine öffentlichen Veranstaltungen, sondern so ein kleiner Kreis, wissenschaftliche Sitzungen. Ein paar Mathematiker und Physiker waren vor Ort. Und die Theorie ist von vielen Physikern zwar mit Interesse aufgenommen worden, aber auch mit Skepsis. Erst 4 Jahre später, als ein britischer Astronom während einer Sonnenfinsternis genau das gemessen hat, was Einstein in seiner Relativitätstheorie vorhergesagt hatte, erst da wurden Albert Einstein und seine Theorie schlagartig weltweit bekannt.
0: Wir machen Sie nur durchs Radio hören jeden Tag noch ein bisschen schlauer, als Sie es eh schon sind. Heute haben wir ganz viel über Albert Einstein und die Humboldt-Uni gelernt, die zuerst übrigens anders hieß, Universität zu Berlin, später dann Friedrich-Wilhelms-Universität. Erst seit 1949 trägt sie ihren heutigen Namen. 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

0: Guten Morgen, moin Giorno. Wir sind Simone Panteleit und Team. Jetzt wieder mit einem Song, den Sie bestimmt auch schon lange nicht mehr im Radio gehört haben.
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0: Der kommt von einer Frau, die vor einiger Zeit das Geheimnis ihrer glücklichen Ehe enthüllt hat. Bette Midler und ihr Mann Martin sind seit über 4 Jahrzehnten verheiratet und sie hat in einem Interview gesagt, das liegt daran, dass sie seit Beginn ihrer Beziehung separate Schlafzimmer haben. Ihr Mann schnarcht. Beast of Burden hören wir jetzt beim Berliner Rundfunk 91.4. Das ist unser Überraschungs-80er der Stunde.

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4: Guten Morgen um kurz vor 9, jetzt. Alles, was wichtig ist, aus Berlin-Brandenburg, Deutschland und der Welt.
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5: Ich bin Alexandra Eckel. Guten Morgen. Bundeskanzler Merz entlässt anscheinend Verkehrsminister Schnieder. Mehrere Medien berichten, Merz sei anhaltend unzufrieden mit Schnieders Amtsführung, vor allem in den Bereichen Schienennetz und Infrastruktur. Heute Vormittag will sich Merz zum Kabinettsumbau äußern. Die bisherige Gesundheitsministerin Warken soll demnach neue Kanzleramtschefin werden. Für sie rückt, wie es aussieht, CDU-Generalsekretär Linnemann nach. Kanzleramtschef Frei wird neuer Unionsfraktionschef. Angestoßen wurden die Wechsel vom Rücktritt von Jens Spahn als Fraktionschef der Union. Wegen der verheerenden Waldbrände hat Frankreich Hilfe aus anderen EU-Ländern angefordert. Löschflugzeuge und Schwerlasthubschrauber aus Kroatien, Portugal, Tschechien und der Slowakei sollen bei den Löscharbeiten unterstützen. In Südfrankreich sind 2 Waldbrände immer noch nicht unter Kontrolle. In der Region um Bordeaux mussten rund 30.000 Menschen in Sicherheit gebracht werden. Das neue Gesetz gegen häusliche Gewalt kommt später als geplant. Eigentlich sollte es schon seit April gelten. Das Redaktionsnetzwerk Deutschland schreibt aber, dass unter anderem noch die Unterschrift von Bundespräsident Steinmeier fehlt. Mit dem Gesetz sollen Täter zum Beispiel eine elektronische Fußfessel bekommen. So kann die Polizei sehen, wo sie sind. Kommen sie ihrem potenziellen Opfer zu nah, gibt es direkt eine Warnung. Unsere Euroscheine bekommen ein neues Design und alle können mitentscheiden. Die Europäische Zentralbank hat 10 Entwürfe vorgestellt. Bis Mitte September können alle in Europa online für ihren Favoriten abstimmen. Zur Auswahl stehen zum Beispiel Scheine mit berühmten Persönlichkeiten wie Beethoven, Marie Curie oder Leonardo da Vinci oder Motive mit Flüssen und Vögeln aus ganz Europa. Welche Scheine am Ende gedruckt werden, entscheidet die EZB Ende des Jahres. Der DFB will heute Vormittag Jürgen Klopp als neuen Bundestrainer vorstellen. Für 11 Uhr ist eine Pressekonferenz des DFB in Frankfurt am Main angesetzt. Es gilt als wahrscheinlich, dass Klopp einen Vertrag bis zur WM 2030 bekommt.
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6: Mit Ralf Gulke. Auf dem RE1 zwischen Berlin und Frankfurt-Oder fahren ab heute Abend für rund 3 Wochen keine Züge. Betroffen ist der Abschnitt zwischen Ostbahnhof und Frankfurt-Oder. Stattdessen fahren Ersatzbusse. Für Pendlerinnen und Pendler bedeutet das längere Fahrzeiten und mehr Umsteigen. Grund sind Bauarbeiten an der Strecke.
4: Der Berliner Rundfunk 91.4 um kurz nach 9. Schönen guten Morgen. Was ist auf den Straßen und auch bei den Öffentlichen los in Berlin und Brandenburg? Max Kachur weiß es im Verkehrsstudio.
7: Guten Morgen. Auf der 111 stadtauswärts ist ein Fahrzeug liegen geblieben zwischen Seidelstraße und Holzhäuser Straße. Die rechte Spur ist hier blockiert. Dann gibt es ein Update in Sachen kaputtes Stellwerk bei der S-Bahn. Die S41, S42 und S46 sind jetzt nur noch zwischen Bundesplatz und Hallensee unterbrochen. Auf der A2 Richtung Magdeburg ist ein Fahrzeug liegen geblieben zwischen Rastplatz Riezer See und Brandenburg. Auf der A10, dem östlichen Berliner Ring Richtung Dreieck Spreeau, auch ein Liegenbleiber zwischen Berlin-Hohenschönhausen und Berlin-Marzahn. A10 südlicher Berliner Ring Richtung Dreieck Werder. In der Ausfahrt Ludwigsfelde ist ein Liegenbleiber in der Überfahrt auf die B101 in Richtung Großbeeren. B1, B5, Biesdorf Richtung Küstrin-Kiez. Zwischen Heidekrug und dem Abzweig nach Hoppegarten-Müncheberg hat es einen Unfall gegeben. Hier eine Vollsperrung. Und die B2 noch zum Schluss, Lutherstadt-Wittenberg Richtung Potsdam. Zwischen Serdin und dem Abzweig nach Neu-Serdin gibt es eine ungesicherte Unfallstelle. Da ist ein Rettungshubschrauber im Einsatz. Blitzer stehen in Friedrichshain auf der Friedenstraße, in Steglitz auf der Schlossstraße und in Cottbus auf dem Nordring. Danke für Ihre Staus und Blitzer unter Berlin 201 91 390. Kommen Sie gut an.
4: Ein freundlicher Freitag ist das. Die Sonne zeigt sich oft und es bleibt trocken bei 23 Grad maximal. 13, 14 Grad haben wir aktuell. Am Wochenende werden noch ein paar Grad draufgelegt. 29 Grad erwarten wir morgen, 25 Grad am Sonntag. Auch dann gibt es einen Sonne-Wolken-Mix mit einzelnen Schauern und Gewittern am Sonntag.
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4: Es ist einfach mal der beste Tag der ganzen Woche. Hi, Simone Panteleit und Team hier für Sie. Nicht nur mit Nonstop-Lieblingsmucke aus den 80ern, sondern mit allem, was wichtig ist und was uns hier in der Stadt bewegt. Und da nehmen wir Sie gleich mit nach Niederschöneweide zu einem Spielplatz, der nicht nur von Kindern gerne genutzt wird. Auch Ratten sollen sich da sehr wohlfühlen und das schon seit Jahren. Warum sich der Bezirk trotzdem zurückhaltend zeigt, wenn es zum Beispiel um den Austausch des Spielsands dort geht, das hören Sie um 9.10 Uhr von unserem Berlin-Reporter Henry Parzefall nach Bruce Springsteen und nach Men Without Hats.
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0: Und da neigt sich auch schon die zweite Sommerferienwoche dem Ende entgegen. Sie hören den großen 80er-Freitag beim Berliner Rundfunk 91.4 mit Simone Panteleit und Team. Und es gibt ja wirklich viele tolle Orte für Kinder hier bei uns in der Stadt, die jetzt in den Ferien auch gut besucht sind. Der Märchenspielplatz in Schöneberg, der Harry-Potter-Spielplatz im Volkspark Wilmersdorf, der Dschungelspielplatz in Steglitz. Und dann gibt's welche, da fühlen sich auch andere wohl. Ratten zum Beispiel auf dem Spielplatz am Kaisersteg in Niederschöneweide. Angeblich laufen die Tiere da im Sandkasten zwischen den Kindern herum. Und trotzdem gibt sich der Bezirk zurückhaltend und will nicht wirklich von einem großen Problem sprechen. Die Gründe dafür hören Sie jetzt von unserem Berlin-Reporter Henry Parzefall. Er war vorhin dort.
1: Also wenn es hier ein Rattenproblem gibt, dann sehe ich zumindest um die Uhrzeit keins heute Morgen. Der Spielplatz ist picobello aufgeräumt. Hier liegt nicht mal ein Sandförmchen rum, so wie man das sonst kennt. Kein Müll an den Mülltonnen. Alles, was liegen gelassen wurde, ist ein paar Badelatschen. Und ich habe gesehen, eine Socke hängt hier über der Bank. Das war's. Und es scheinen die Leute hier im Vorbeigehen auch so zu sehen. Ich habe gerade mal nachgefragt, ob das Rattenproblem bekannt ist.
2: Also gehört Zeitung, ja, aber nicht gesehen.
1: Es haben sich aber Leute beschwert und daraufhin haben wir natürlich mal angefragt beim Bezirk. Dort ist die Meldung auch eingegangen. Dem Bezirksamt muss man an der Stelle lassen. Viermal im Jahr 2024, fünfmal im Jahr 2025 und das zuletzt im November hat man hier eine Bekämpfung in Auftrag gegeben. Und auch dieses Mal schreibt das Bezirksamt, dass man hier gleich nach Info Mitte Juli eine Begehung gemacht hat. Dort eine ähnliche Situation wie heute vorgefunden hat. Keine Ratten. Gesichtet wurden aber wohl ein paar Rattenlöcher. Inwieweit die bewohnt sind, wird jetzt weiter beobachtet. Wenn Ratten gefunden werden, dann läuft die Bekämpfung im Normalfall über das Gesundheitsamt, das dann den Eigentümer des Grundstücks ermittelt und der dann wiederum eine Fachfirma beauftragt. Da wird dann geguckt, welche Mittel eingesetzt werden und wie lange. Um Ihnen vielleicht ein bisschen die Sorge zu nehmen, hier, der Bezirk sagt, der Sand ist in der jährlichen Sandreinigung mit drinne. Ausgetauscht wird nicht komplett, aber die oberen 30 bis 40 Zentimeter werden bald gereinigt.
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7: Ich bin Alexandra Eckel. Guten Morgen. Bundeskanzler Merz hat die Umbildung seines Kabinetts bekannt gegeben. Die bisherige Gesundheitsministerin Nina Wagen wechselt auf den Posten der Kanzleramtschefin. Der bisherige CDU-Generalsekretär Linnemann übernimmt von Wagen das Gesundheitsressort. Merz kündigte noch weitere Neubesetzungen an. Wegen der verheerenden Waldbrände hat Frankreich Hilfe aus anderen EU-Ländern angefordert. Löschflugzeuge und Schwerlasthubschrauber aus Kroatien, Portugal, Tschechien und der Slowakei sollen bei den Löscharbeiten unterstützen. Die Euroscheine bekommen ein neues Design. Die Europäische Zentralbank hat 10 Entwürfe vorgestellt. Bis Mitte September können alle in Europa online für ihre Favoriten abstimmen. Der DFB will heute Vormittag Jürgen Klopp als neuen Bundestrainer vorstellen. Für 11 Uhr ist eine Pressekonferenz des DFB angesetzt. Es gilt als wahrscheinlich, dass Klopp einen Vertrag bis zur Weltmeisterschaft 2030 bekommt.
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8: Mit Ralf Gulke. Wer bei der Berlin-Wahl im September auf dem Stimmzettel steht, das entscheidet sich heute. Der Landeswahlausschuss prüft, welche Parteien mit ihren Listen zugelassen werden. Insgesamt haben 21 Parteien Listen eingereicht, deutlich weniger als bei der letzten Abgeordnetenhauswahl. Damals waren es 34. Gewählt wird in Berlin am 20. September.
7: Kurz nach 9:30 ist es Guten Morgen, der Berliner Rundfunk 91.4. Wir haben jetzt nochmal ein Update vom freitäglichen Berufsverkehr und das hat Max Kachur für Sie.
9: Stadtring 100 Richtung Wedding in Höhe Tempelhofer Damm hat es einen Unfall gegeben. Die rechte Spur ist hier gesperrt und es gibt 10 Minuten Stau. Dann ein Update in Sachen kaputtes Stellwerk bei der S-Bahn. Die S41, S42 und S46 sind jetzt zwischen Tempelhof und Hallensee unterbrochen. Die A2 Richtung Magdeburg. Zwischen Rastplatz Rietzer See und Brandenburg ist ein Fahrzeug liegen geblieben. Und zwischen Brandenburg und Wollin liegen Reifenteile auf der linken Spur. A10 westlicher Berliner Ring Richtung Dreikafeland. Zwischen Vöben und Leest gibt es eine ungesicherte Unfallstelle. A10 südlicher Berliner Ring Richtung Dreieckwerder. In der Ausfahrt Ludwigsfelde ist ein Liegenbleiber in der Überfahrt auf die B101 in Richtung Großbeeren. Die A13 ist jetzt in Richtung Dresden voll gesperrt. Da brennt ein LKW zwischen Bronco und Großräschen. Die B1, B5, Biesdorf Richtung Köstrin-Kietz. Zwischen Heidekrug und dem Abzweig nach Hoppegarten-Müncheberg hat es einen Unfall gegeben. Hier weiterhin eine Vollsperrung. Und ein Unfall auch auf der B2, Lutherstadt-Wittenberg Richtung Potsdam. Zwischen Serdin und dem Abzweig nach Neu-Serdin. Da ist ein Rettungshubschrauber im Einsatz. Blitzer stehen auf der B1, B5, Alt-Kaulsdorf, in Reinickendorf auf der Ollenhauer Straße und auf der B5 in Höhe Elstal Olympisches Dorf. Danke für Ihre Staus und Blitzer unter Berlin 201 91 390. Gute Fahrt.
7: Stellenweise sind wir recht trübe in den Freitag gestartet. Jetzt wird's zunehmend freundlicher und es bleibt trocken bei 23 Grad maximal.
5: Morgen geht's mit schönem Sommerwetter weiter. 29 Grad gibt's, bevor am Sonntag einzelne Schauer und Gewitter runterkommen können bei 25 Grad.
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5: Liebe Grüße nach Konradshöhe, nach Kreuzberg und nach Karlshorst. Wir sind sehr gerne feiernderweise bei Ihnen, Simone Panteleit und Team hier. Jetzt mit einer der großartigsten Stimmen ever, Whitney Houston. Didn't we almost have it all?
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0: Guten Morgen am großen 80er Freitag, an dem Sie später vielleicht noch den Koffer packen werden, weil es morgen in den Urlaub geht. Dann nicht vergessen, auch uns mitzunehmen, damit Sie unterwegs immer Ihre Lieblingsmusik dabei haben und nichts verpassen, was in Berlin und Brandenburg so los ist.
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0: Viele von Ihnen haben schon mitgemacht. Sie haben sich die kostenlose Berliner Rundfunk-App runtergeladen und Ihr Fähnchen in unsere interaktive Weltkarte gepinnt. Das freut uns sehr. Heute gibt's Urlaubsgrüße vom Mittelmeer.
2: Hallo, liebes Berliner Rundfunk-Team. Hier ist der Markus. Ich bin gerade mit meiner Tochter Johanna in Tunesien, in der Nähe von Hamad. Und ich höre euch unheimlich gern, wenn ich am Strand liege, dabei so ein bisschen Meeresrauschen habe. Mehr Entspannung gibt es nicht. Also, viele liebe Grüße aus Tunesien. Macht weiter so.
0: Ganz lieben Dank für die Nachricht und weiterhin einen wunderschönen Urlaub. Wo hören Sie gerade den Berliner Rundfunk 91.4? Sind Sie auch am Strand? Sind Sie in den Bergen? Machen Sie einen Städtetrip oder bleiben Sie auf Balkonien in diesem Jahr? 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
7: Ich bin Alexandra Eckel. Guten Tag. Bundeskanzler Merz bildet die Regierung um. Auf einer Pressekonferenz stellte er die bisherige Gesundheitsministerin Warken als Kanzleramtschefin vor. Für sie rückt CDU-Generalsekretär Linnemann nach. Digitalstaatssekretär Amthor wird neuer Bund-Länder-Beauftragter. Merz kündigte an, dass er noch weitere Posten neu besetzen will.
8: Darüber werde ich zu gegebener Zeit Sie informieren. Aber diese Entscheidungen brauchen nicht zuletzt angesichts der Sommerpause noch ein paar Tage und vielleicht auch mehr Zeit. Das entscheide ich aber ohne Zeitdruck und mit der gebotenen Sorgfalt und den Gesprächen, die dazu notwendig sind.
7: Mehrere Medien hatten berichtet, Merz wolle Verkehrsminister Schnieder entlassen, weil er mit dessen Arbeit schon länger unzufrieden sei. Wegen der verheerenden Waldbrände hat Frankreich Hilfe aus anderen EU-Ländern angefordert. Löschflugzeuge und Schwerlasthubschrauber aus Kroatien, Portugal, Tschechien und der Slowakei sollen bei den Löscharbeiten unterstützen. In Südfrankreich sind 2 Waldbrände immer noch nicht unter Kontrolle. In der Region um Bordeaux mussten rund 30.000 Menschen in Sicherheit gebracht werden. Das neue Gesetz gegen häusliche Gewalt kommt später als geplant. Eigentlich sollte es schon seit April gelten. Das Redaktionsnetzwerk Deutschland schreibt aber, dass unter anderem noch die Unterschrift von Bundespräsident Steinmeier fehlt. Mit dem Gesetz sollen Täter zum Beispiel eine elektronische Fußfessel bekommen. So kann die Polizei sehen, wo sie sind. Kommen sie ihrem potenziellen Opfer zu nah, gibt es direkt eine Warnung. Unsere Euroscheine bekommen ein neues Design und alle können mitentscheiden. Die Europäische Zentralbank hat 10 Entwürfe vorgestellt. Bis Mitte September können alle in Europa online für ihren Favoriten abstimmen. Zur Auswahl stehen zum Beispiel Scheine mit berühmten Persönlichkeiten wie Beethoven, Marie Curie oder Leonardo da Vinci oder Motive mit Flüssen und Vögeln aus ganz Europa. Welche Scheine am Ende gedruckt werden, entscheidet die EZB Ende des Jahres. Der DFB will heute Vormittag Jürgen Klopp als neuen Bundestrainer vorstellen. Für 11 Uhr ist eine Pressekonferenz des DFB in Frankfurt am Main angesetzt. Es gilt als wahrscheinlich, dass Klopp einen Vertrag bis zur WM 2030 bekommt.
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9: Mit Ralf Gulke. Auf dem RE1 zwischen Berlin und Frankfurt-Oder fahren ab heute Abend für rund 3 Wochen keine Züge. Betroffen ist der Abschnitt zwischen Ostbahnhof und Frankfurt-Oder. Stattdessen fahren Ersatzbusse. Für Pendlerinnen und Pendler bedeutet das längere Fahrzeiten und mehr Umsteigen. Grund sind Bauarbeiten an der Strecke.
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11: Es gab einen Unfall auf der A100, dem Stadtring Richtung Wilmersdorf in Höhe Tempelhofer Damm. Hier ist jetzt die rechte Spur gesperrt. Und wir haben auch noch einen Polizeieinsatz in Wittenau auf der Rödernallee Richtung Reinickendorf zwischen Am Nordgraben und Tessenowstraße. In Brandenburg haben wir einen Liegenbleiber auf der A2 Richtung Magdeburg zwischen dem Rastplatz Rietzer See und Brandenburg. Und es liegt noch ein Metallteil auf der linken Spur der A10, dem östlichen Berliner Ring, Richtung Dreieck Barnim zwischen Hohenschönhausen und dem Dreieck Barnim. Wegen Markierungsarbeiten ist auch noch die linke Spur gesperrt auf der A11 Richtung Berliner Ring zwischen Gramzow und Warnitz. Blitzer stehen in Schmargendorf auf der Richard-Strauss-Straße, in Tiergarten auf der Paul-Straße und in Eberswalde auf der Rudolf-Breitscheid-Straße. Danke für Ihre Staus und Blitzer unter Berlin 201 91 390. Gute Fahrt! Es wird deutlich freundlicher heute als die letzten Tage. Wolken sind aber trotzdem mit am Start. Aber auch die Sonne guckt immer mal durch. Dazu gibt es heute maximal 23 Grad und es soll trocken bleiben. Das Wochenende bleibt auch überwiegend freundlich mit nur einzelnen Schauern und Gewittern am Sonntag. Es wird auch wieder recht warm. Morgen 29 Grad und am Sonntag 25 Grad.
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Hi, wir sind Simone Panteleit und Team, begleiten Sie sehr gerne hier beim Berliner Rundfunk 91.4. Jetzt mit einem Song, bei dem Sie sich vielleicht auch schon mal gefragt haben, was das für ein Geräusch am Anfang sein soll. Ich finde, es ist so ein Mix aus quietschenden Autoreifen und einem Elefanten, der trompetet. Auf jeden Fall ganz charakteristisch, woran man Such a Shame von Talk Talk innerhalb weniger Sekunden sofort erkennt.

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10: Es ist aktuell gesperrt auf dem Stadtring der A100 Richtung Wilmersdorf. Hier gab's einen Unfall in Höhe Tempelhofer Damm, deshalb ist hier die rechte Spur dicht. Dann haben wir noch einen Polizeieinsatz in Wittenau auf der Rödernallee Richtung Reinickendorf zwischen am Nordgraben und Tessenowstraße. In Brandenburg liegt ein Metallteil auf der linken Spur der A10, dem östlichen Berliner Ring, Richtung Dreieck Barnim zwischen Hohenschönhausen und dem Dreieck Barnim. Und eine halbe Stunde staut es sich gerade auf der A10, dem westlichen Berliner Ring, Richtung Dreieck Havelland zwischen Großkreuz und Leest. Achtung auch auf der A13, da brennt ein LKW Richtung Dresden zwischen Bronco und Großrehschen. Hier ist es gesperrt. Und wir haben aktuell auch noch eine Vollsperrung auf der B1, B5 Richtung Küstrin-Kiez zwischen Heidekrug und dem Abzweig nach Hoppegarten. Blitzer stehen in Rummelsburg auf der Hauptstraße, in Steglitz auf der Schlossstraße und in Arnsfelde auf der Dorfstraße. Danke für Ihre Staus und Blitzer unter Berlin 201 91 390. Gute Fahrt.
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10: Es sieht heute all in all schon ein bisschen freundlicher aus als die letzten Tage. Trotzdem haben wir noch recht viele Wolken. Die sollen sich zum Nachmittag hin aber dann größtenteils verziehen. Dann bleibt viel Sonne übrig und es bleibt trocken heute bei 23 Grad. Am Wochenende geht's freundlich weiter. Am Sonntag sind zwar ein paar Schauer und Gewitter möglich, aber es wird recht warm. Morgen 29 Grad und am Sonntag 25 Grad.
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1: Das ist jetzt ein Song, der im Rahmen einer Projektwoche in der Schule entstanden ist. Es ging darum, wie Popmusik, wie Popsongs komponiert werden. Andreas Dorau war damals 15 Jahre alt, hat Fred vom Jupiter geschrieben, zusammen mit seinen Mitschülerinnen und Mitschülern aufgenommen und der Lehrer war so begeistert davon, dass er das Lied einem Musiklabel geschickt hat und siehe da, es wurde ein Hit. Passte einfach zu gut rein damals in die Zeit der neuen deutschen Welle.

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9: Ich bin Ralf Gulke. Guten Tag. Bundeskanzler Friedrich Merz bildet sein Kabinett um. Die bisherige Gesundheitsministerin Nina Warken wird Kanzleramtsministerin. Der bisherige CDU-Generalsekretär Carsten Linnemann übernimmt von Warken das Bundesgesundheitsressort. Mit Warken wird das Kanzleramt erstmals von einer Frau geleitet, wie Merz betonte.
10: Die Personalveränderungen folgen einer klaren Vorgabe. Wir wollen eine Regierung, die inhaltlich mit größtem Elan und mit Freude arbeitet und dabei die personelle Vielfalt unserer Gesellschaft und der Politik auch repräsentiert. Wir sind eine Reformregierung und wir wollen das auch weiter zeigen.
9: Der bisherige parlamentarische Staatssekretär im Digitalministerium Philipp Amthor löst den Staatsminister für die Bund-Länder-Beziehungen im Kanzleramt Michael Meister ab. Merz sagte außerdem, es werde demnächst noch weitere Änderungen geben. Volkswagen hat im zweiten Quartal einen Gewinneinbruch um knapp ein Drittel verzeichnet. Der Nettogewinn des kriselnden Autobauers sank im Vergleich zum Vorjahreszeitraum um fast 33% auf 1,54 Milliarden Euro, teilte VW mit. Zu den Ursachen zählte vor allem ein drastischer Rückgang des Absatzes in China. Die Waldbrandsituation in Südwestfrankreich wird immer dramatischer. Inzwischen hat die Evakuierung der kompletten Halbinsel Cap Ferret an der Bucht von Arcachon begonnen. Rund 20.000 Menschen wurden bereits in Sicherheit gebracht. Drei Hitzewellen und große Trockenheit haben die Pinienwälder der beliebten Touristenregion völlig ausgetrocknet. Präsident Macron bat die EU um Hilfe. In diesen Minuten will der Deutsche Fußballbund in Frankfurt am Main Jürgen Klopp als neuen Bundestrainer vorstellen. Klopp war der Favorit auf den Posten, seit Julian Nagelsmann nach dem frühen WM-Aus zurückgetreten war.
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11: Mit Michelle Kradel. Der CSD startet heute. Abends wird die Berliner Rapperin Iki Mel vom Brandenburger Tor auf der Bühne stehen. Morgen zieht dann die große Pride-Demo durch die Stadt. Los geht es an der Leipziger Straße, weiter über den Potsdamer Platz, den Neuendorfplatz und die Siegessäule bis zum Brandenburger Tor. Zum ersten Mal ist auch Hertha BSC mit einer eigenen Fußtruppe dabei.
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12: Es ist nach einem Unfall immer noch gesperrt auf der A100, dem Stadtring Richtung Wilmersdorf, in Höhe Tempelhofer Damm, hier die rechte Spur. Und in Brandenburg dauert es aktuell 20 Minuten länger auf der A2 Richtung Berlin, zwischen Thesen und Ciesa. Achtung auch auf der A10, dem östlichen Berliner Ring, hier liegt ein Metallteil Richtung Dreieck Barnim, zwischen Hohenschönhausen und dem Dreieck Barnim, auf der linken Spur. Und dann staut sich's noch auf dem westlichen Berliner Ring Richtung Dreieck Havelland zwischen Großkreuz und Leest. Hier dauert es eine Dreiviertelstunde länger. Die A13 ist nach wie vor Richtung Dresden gesperrt zwischen Bronco und Großrehschen. Hier brennt ein LKW. Und Achtung auch auf der A24 Richtung Berliner Ring zwischen der Raststätte Linumarbruch Süd und Krem. Hier gab es auch einen Unfall. Blitzer stehen in Tiergarten auf der Badningallee, in Zehlendorf auf der Gutzmannstraße und in Frankfurt-Oder auf der Berliner Straße. Danke für Ihre Staus und Blitzer unter Berlin 201 91 390. Kommen Sie gut an. Ja, das Wetter macht heute einen kleinen Schritt in die richtige Richtung. Es wird freundlicher als die letzten Tage. Die Sonne zeigt sich immer mal wieder und es sind nur noch ein paar wenige Wolken unterwegs. Regen ist heute kein Thema. Die Höchsttemperatur liegt bei 23 Grad und am Wochenende bleibt es meist freundlich. Es wird auf jeden Fall wieder richtig warm. Morgen 29 Grad, am Sonntag 25 und am Sonntag sind dann auch wieder ein paar Schauer und Gewitter möglich.
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1: Die besten Hits aller Zeiten gibt's nur hier bei Ihrem Berliner Rundfunk 91.4. Wir sind Simone Panteleit und Team und haben jetzt eine Band für Sie, die mehrfach ihren Namen geändert hat. Ursprünglich hieß sie Tontrix, dann hat man sich in Level 7 umbenannt, was in dem Moment blöd war, als die Jungs von Level 42 groß rauskamen. Also war man auf der Suche nach einem neuen Namen und den hat der Sänger der Band The Stranglers beigesteuert. Bei einem Konzert hat er auf der Bühne einfach so random A Flock of Seagulls gerufen, also ein Schwarm Möwen. Und in dem Moment war den Jungs im Publikum kollektiv klar, ja, das ist unser Bandname, so müssen wir uns nennen. I Ran heißt der größte Hit der Band und den hören wir jetzt.

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10: Es ist immer noch gesperrt auf dem Stadtring der A100 Richtung Wilmersdorf. Hier in Höhe Tempelhofer Damm gab's einen Unfall auf der rechten Spur. Und auch in Mariendorf gab's einen Unfall auf der Rathausstraße Richtung Schöneberg zwischen der B101 Alt-Mariendorf und Ringstraße. In Brandenburg können Sie immer noch 20 Minuten draufpacken auf der A2 Richtung Berlin zwischen Thesen und Ciesa. Und eine Stunde dauert es aktuell länger auf der A10 im westlichen Berliner Ring Richtung Dreieck-Havelland zwischen Großkreuz und Leest. Achtung, auch auf der A11 Richtung Kreuz-Uckermark zwischen Lanke und Finofurt haben wir aktuell einen Liegenbleiber auf der rechten Spur. Und dann hat es noch gekracht auf der A24 Richtung Berliner Ring zwischen der Raststätte Linomarbruch Süd und Krem. Blitzer stehen in Tiergarten auf der Badningallee, in Zehlendorf auf der Gutzmannstraße und in Frankfurt-Oder auf der Berliner Straße. Danke für Ihre Staus und Blitzer unter Berlin 201 91 390. Kommen Sie gut an.
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10: Es wird langsam ein bisschen freundlicher hier bei uns in Berlin und Brandenburg. Ein paar Wolken sind noch am Himmel, aber später soll dann auch die Sonne rauskommen. Es bleibt trocken heute und maximal bekommen wir 23 Grad. Am Wochenende wird es ordentlich warm, morgen bis zu 29 Grad und am Sonntag 25 Grad. Sonntag sind dann auch wieder ein paar Schauer und Gewitter möglich.
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1: Ja, und das ist der Song, der als allererster gespielt wurde, nachdem unser Sender privatisiert worden war, als der Berliner Rundfunk quasi neu geboren wurde. Wir hören nochmal rein in den Sendestart am 1. Januar 1992 um 0 Uhr.
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3: Was Michael Jackson nicht geschafft hat, wir wollen es probieren. Aus einem alten wird ein neuer. Herzlich willkommen auf dem Berliner Rundfunk 91.4. Ein gutes Jahr all unseren Hörern. Am Mikrofon bis 5 Uhr, Jürgen Karnel.
1: Dive Bunny and the Master Mixers mit Swing the Mood. Das war der allererste Song, der bei uns gelaufen ist und den hören wir jetzt in voller Länge und Schönheit. Unser Überraschungshit der Stunde.

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6: Ich bin Ralf Gulke. Guten Tag. Bundeskanzler Friedrich Merz hat sein Kabinett umgebildet. Die Änderungen betreffen ausschließlich Politiker der CDU. Die bisherige Gesundheitsministerin Nina Warken wird Kanzleramtsministerin, so der Kanzler.
7: Mit ihr wird in das deutsche Bundeskanzleramt zum ersten Mal in der Geschichte unseres Landes eine Frau einziehen. Sie ist durchsetzungsstark und sie ist auch in den sicherheitspolitischen Themen zu Hause, die ja hier im Haus auch koordiniert werden. Sie wird damit in der täglichen Regierungsarbeit eine der wichtigsten, wenn nicht die wichtigste Stütze für mich sein.
6: Der bisherige CDU-Generalsekretär Carsten Linnemann übernimmt von Warken das Gesundheitsressort. Merz kündigte außerdem baldige weitere Änderungen an. Erstmals seit Beginn des Ukraine-Kriegs hat Rumänien eine Drohne über seinem Luftraum abgeschossen. Die Drohne sei am Vormittag von einem rumänischen Piloten an Bord eines F-16-Kampfjets abgeschossen worden, teilte Präsident Dan mit. Untersuchungsteams seien beauftragt worden, Details zu klären. Unklar ist noch, woher die Drohne kam. Die Waldbrände in Südwestfrankreich nehmen immer katastrophalere Ausmaße an. Die bei Touristen beliebte Halbinsel Cap Ferret an der Bucht von Arcachon muss komplett evakuiert werden. Rund 40.000 Menschen wurden bereits in Sicherheit gebracht. Auch in Spanien bleibt die Lage dramatisch. Premier Sanchez sagte, die Regierung setze alle verfügbaren Mittel ein. Zahlreiche Waldbrände sind weiter außer Kontrolle. Der Deutsche Fußballbund hat Jürgen Klopp offiziell als neuen Bundestrainer der Männer vorgestellt. Auf einer Pressekonferenz in Frankfurt am Main sagte Klopp, er sei sich seiner Verantwortung bewusst.
8: Ich hatte schon eine Ahnung, wie groß das Amt des Bundestrainers ist. Aber wenn man direkt damit in Verbindung gebracht wird, dann ist das schon, dann fühlt man die Größe und die Verantwortung, die dahinter steckt, noch mehr.
6: Die DFB-Führungsgremien gaben am Morgen ein einstimmiges Votum für Klopp ab.
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9: Mit Michel Kradel. Das Strandbad Jungfernheide bleibt im Streit um den Eichenprozessionsspinner erstmal erfolglos. Die Betreiberin wollte vor Gericht erreichen, dass die Raupen rund um das Bad schneller bekämpft werden. Das Verwaltungsgericht sagt aber, der Bezirk darf Orte wie Schulen, Kitas und Sportanlagen vorziehen. Das Strandbad ist seit Ende Mai geschlossen, hofft aber auf eine Öffnung in der nächsten Woche.
4: 12.03 Uhr, ein Update von den Straßen. Es gibt gerade 45 Minuten Stau auf der A10, dem westlichen Berliner Ring, Richtung Dreieck-Havelland, zwischen Großkreuz und Leest. Dann bitte Vorsicht auf der A11 in Richtung Stettin, zwischen Lanke und Finofurt ist ein Liegenbleiber auf der rechten Spur. Und auf der B96, Lokau Richtung Hoyerswerda, ist ein Unfall passiert, zwischen Wormlager Hauptstraße und Großräschen. Blitzer stehen in Moabit, Straße Altmoabit, in Friedrichshagen auf der Böllsche Straße und in Ludwigsfelde auf der Potsdamer Chaussee. Danke für Ihre Staus und Blitzer unter Berlin 201 91 390. Gute Fahrt. Sonne und Wolken haben wir heute im freundlichen und trockenen Wechsel bei aktuell 17 Grad. Höchsttemperatur heute bei 23 Grad. Morgen wieder richtig Sommerwetter mit viel Sonne, wenigen Wolken und bis zu 29 Grad. Der Sonntag auch oft freundlich. Ein bisschen Regen kann dann aber aufziehen. Temperaturen dann bis zu 27 Grad.
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4: Ja, auf dem Weg Richtung Wochenende. Hier ist Max Kahua. Hi, unsere Tradition. Jeden Freitag spielen wir ausschließlich Ihre Lieblings-80er. Gleich von Olivia Newton-John und dem Electric Light Orchestra. Von Glenn Medeiros, ganz romantisch. Und wir starten mit der neuen deutschen Welle. Darf natürlich auch nicht fehlen in den 80ern. Das ist Joachim Witt mit Goldener Reiter. Kommen Sie gut durch den Freitagmittag und gut ins Wochenende.

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0: herzlich willkommen am großen 80er Freitag.
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3: 12.30 Uhr ist es. Wir gucken auf die Straßen. Stadtring 100 in Richtung Treptow. Baustellenstau gibt's hier zwischen Innsbrucker Platz und Albuinstraße. Dauert hier 15 Minuten länger. A10, südlicher Berliner Ring Richtung Dreieck Spreeau. Zwischen Rangsdorf und Schönefelder Kreuz hat es einen Unfall mit mehreren Fahrzeugen auf der linken Spur gegeben. A10, westlicher Berliner Ring Richtung Dreieck Havelland. 45 Minuten Stau hier zwischen Großkreuz und Leest und 20 Minuten in der Gegenrichtung Richtung Dreieck Werder zwischen Potsdam Nord und Föhn. Auf der A11 Richtung Stettin ist ein Fahrzeug liegen geblieben. Zwischen Lanke und Finofurt blockiert hier die rechte Spur und es gibt 25 Minuten Stau. Unfall auch auf der A13 Richtung Dresden zwischen Bronco und Großräschen. Da sind auch Leute auf der Autobahn. Und auf der B96 Luckau Richtung Hoyerswerda ist zwischen Wormlager Hauptstraße und Großräschen auch ein Unfall passiert. Aktuelle Blitzer stehen in Moabit, Altmoabit, in Friedrichshagen auf der Böllsche Straße und in Ludwigsfelde auf der Potsdamer Chaussee. Danke für Ihre Staus und Blitzer unter Berlin 201 91 390. Gute Fahrt.
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3: Das schöne Sommerwetter kommt wieder. Heute schon wärmer mit bis zu 23 Grad. Sonne und Wolken dazu im Mix. Es ist trocken. Aktuell haben wir 18, 19 Grad. Morgen am Samstag nochmal wärmer, bis zu 29 Grad. Dann kaum Wolken, ganz viel Sonne und auch trocken. Übermorgen kann es ein bisschen regnen, dann bei 27 Grad in der Spitze.
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0: Sie sind hoffentlich genauso in Feierlaune wie wir heute am 80er Freitag. Und einmal die Stunde haben wir einen Song, der ist wie so ein guter Freund, der weit weg wohnt, den Sie lange nicht gesehen haben. Aber wenn Sie sich dann wieder treffen, dann fühlt es sich an, als wäre gar keine Zeit vergangen. Alles ganz vertraut und total schön.
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0: Der kommt von Alison Moyet, heißt Weak in the Presence of Beauty und ist ein Cover. Im Original kommt er von der britischen Band Flyjoy. War nicht so erfolgreich, anders als die Version von Alison Moyet, was sicherlich auch an ihrer ganz besonderen Stimme liegt. Sie ist ja sehr ausdrucksstark, sehr bluesig. Jemand hat mal gesagt, sie trifft mit ihrer Stimme immer die Seele der Songs. Ich finde, das beschreibt es sehr gut. Weak in the Presence of Beauty hören wir jetzt. Unser Überraschungs-80er der Stunde.

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11: Ich bin Ralf Gulke. Guten Tag. Bundeskanzler Friedrich Merz bildet sein Kabinett um. Die bisherige Gesundheitsministerin Nina Warken wird Kanzleramtsministerin. Der bisherige CDU-Generalsekretär Carsten Linnemann übernimmt von Warken das Bundesgesundheitsressort. Mit Warken wird das Kanzleramt erstmals von einer Frau geleitet, wie Merz betonte.
12: Die Personalveränderungen folgen einer klaren Vorgabe. Wir wollen eine Regierung, die inhaltlich mit größtem Elan und mit Freude arbeitet und dabei die personelle Vielfalt unserer Gesellschaft und der Politik auch repräsentiert. Wir sind eine Reformregierung und wir wollen das auch weiter zeigen.
11: Der bisherige parlamentarische Staatssekretär im Digitalministerium Philipp Amthor löst den Staatsminister für die Bund-Länder-Beziehungen im Kanzleramt Michael Meister ab. Merz sagte außerdem, es werde demnächst noch weitere Änderungen geben. Bei der Berliner Abgeordnetenhauswahl im September treten insgesamt 17 Parteien mit Landes- oder Bezirkslisten an. Der Landeswahlausschuss ließ 12 Landeslisten zu, sagte Landeswahlleiter Bröchler nach einer Sitzung des Gremiums. Damit treten deutlich weniger Parteien an als bei der Wiederholungswahl vor 3 Jahren. Damals kandidierten 33 Parteien. Die Waldbrände in Südwestfrankreich nehmen immer katastrophalere Ausmaße an. Die bei Touristen beliebte Halbinsel Cap Ferret an der Bucht von Arcachon muss komplett evakuiert werden. Rund 40.000 Menschen wurden bereits in Sicherheit gebracht. Auch in Spanien bleibt die Lage dramatisch. Premier Sanchez sagte, die Regierung setze alle verfügbaren Mittel ein. Zahlreiche Waldbrände sind weiter außer Kontrolle. Jürgen Klopp ist jetzt auch offiziell neuer Fußball-Bundestrainer. Er wurde auf einer Pressekonferenz in Frankfurt am Main vorgestellt. Klopp warb um die Unterstützung der Medien, bat sich Geduld aus und sagte, Erfolge im Fußball könnten die Stimmung im Land verbessern.
13: Wenn ich ein paar Sekunden die Augen zumache und mir vorstelle, Deutschland wird in 4 Jahren Weltmeister, nochmal so. Dann stellen Sie sich mal vor, das wäre so. Am nächsten Tag wäre der Nachbar nicht mehr so ein Arsch oder... Es wäre aber nicht so schlecht. Oder Friedrich Merz wird nicht alles falsch machen, obwohl er versucht, alles richtig zu machen und so weiter. Es wäre nicht so. Das ist das, was Fußball verändern kann.
11: Eine weitere Personalie, Per Mertesacker, wird neuer Geschäftsführer Sport beim DFB.
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14: mit Michel Kradel. In Reinickendorf werden wieder Ehrenamtliche gesucht, die sich für Menschen mit Behinderungen einsetzen. Der Bezirk vergibt nämlich wieder den Reinickendorfer Ehrenpreis. Vorgeschlagen werden können alle, die sich seit mindestens 6 Monaten ehrenamtlich im Bezirk engagieren. Bewerbungen und Vorschläge sind bis Mitte September möglich. Verliehen wird der Preis dann im November.
9: Da ist jetzt doch einiges los auf den Straßen. Um 13.03 Uhr hier das Update. Stadtring 100 Richtung Treptow, 20 Minuten Baustellenstau zwischen Innsbrucker Platz und Albuinstraße. Vorsicht auf der A111 stadtauswärts. Zwischen Schulzendorfer Straße und Stolpe liegen Gegenstände. In Pankow schließt die Bahnschranke auf der Bucher Straße nicht mehr zwischen dem Abzweig nach Berlin-Karow und Berlin-Buch. Hier also bitte ganz besonders vorsichtig fahren. In Moabit auf der Wilsnacker Straße hat es einen Unfall gegeben. Hier ist momentan gesperrt zwischen Kruppstraße und Birkenstraße. Die A2 Richtung Magdeburg. Zwischen Wollin und Ceesa gibt es eine ungesicherte Unfallstelle. A10 südlicher Berliner Ring Richtung Dreieckwerda. Zwischen Schönefelder Kreuz und Rangsdorf liegen Gegenstände auf der rechten Spur. A10 südlicher Berliner Ring Richtung Dreieck Spreeau. Zwischen Rangsdorf und Schönefelder Kreuz hat es einen Unfall mit mehreren Fahrzeugen auf der linken Spur gegeben. A10 westlicher Berliner Ring Richtung Dreieckwerda. Zwischen Potsdam Nord und Leest ist ein Liegenbleiber auf der rechten Spur. A10 westlicher Berliner Ring Richtung Dreieckwerda. In demselben Bereich gibt es 30 Minuten Stau und in der Gegenrichtung 45 Minuten Stau zwischen Großkreuz und Leest. Die A11 Richtung Stettin zwischen Lanke und Finofurt ist ein Liegenbleiber auf der rechten Spur. Hier dauert es 35 Minuten länger. Auf der A13 Richtung Dresden laufen Bergungsarbeiten zwischen Bronco und Großräschen. Und die A24 Richtung Berlin, halbe Stunde Stau hier zwischen Neuruppin und Fährbelin. Blitzer stehen Schöneberg auf der Pallasstraße, in Falkenberg auf der Dorfstraße und auf der A13 zwischen Kittlitz und Karlau. Danke für Ihre Staus und Blitzer unter Berlin 201 91 300. Gute Fahrt! Sonne und Wolken haben wir heute im Wechsel bei aktuell 18 bis 19 Grad. Höchsttemperatur heute bei 23 Grad. Morgen wieder richtiges Sommerwetter mit viel Sonne, mit nur wenigen Wolken und bis zu 29 Grad. Der Sonntag auch oft freundlich. Ein bisschen regnen kann es dann bei Temperaturen bis zu 27 Grad.
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9: Es ist super viel los am Wochenende. Es ist Treptower Parkfest, es ist Winzerfest in Werder und natürlich das mit Abstand größte Event, der Christopher Street Day in Berlin. Wie der eigentlich entstanden ist und was dieses Jahr neu ist am CSD in Berlin, darüber sprechen wir gleich um 13.15 Uhr nach den Pretenders, nach Lionel Richie und Madonna. Ich bin Max Kachur. Hi zusammen.
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0: Freitagmittag. Wir feiern den großen 80er Freitag hier bei Ihrem Berliner Rundfunk 91.4. Und morgen wird in ganz Berlin auf der Straße gefeiert, demonstriert und für Vielfalt auf die Straße gegangen. Es ist Christopher Street Day. Aber wie ist der CSD eigentlich entstanden und warum heißt er überhaupt Christopher Street Day? Renata Gattmann aus unserer Redaktion hat sich das mal genauer angeschaut.
1: Genau, den CSD hat eigentlich niemand so richtig erfunden. Die Wurzeln liegen in New York, Ende der 60er Jahre. Dann kam irgendwann der 28. Juni 69. An dem Tag haben sich zum ersten Mal viele Gäste der schwulen Bar Stonewall Inn gegen so eine Polizeirazzia gewehrt. Und diese Bar lag, daher kommt auch der Name, in der Christopher Street in New York. Mhm. Aus dem Protest sind dann die sogenannten Stonewall-Unruhen entstanden, hat der ein oder andere vielleicht schon mal von gehört. Die haben mehrere Tage gedauert und gelten bis heute als großer Wendepunkt der queeren Bürgerrechtsbewegung. Ein Jahr später sind Menschen dann zum ersten Mal auf die Straße gegangen, um an diesem Tag in der Christopher Street zu erinnern. Und daraus hat sich dann der Christopher Street Day entwickelt, den wir heute kennen.
0: Und dann ist der CSD auch nach Deutschland und nach Berlin gekommen. Damals aber noch ganz klein, ne?
1: Ganz genau. Der erste Berliner CSD fand 79 in West-Berlin statt. Damals waren gerade mal rund 400 Menschen dabei. Wenn man sich mal anschaut, dass heute jedes Jahr Hunderttausende mitlaufen, ist das ja kaum noch vorstellbar. Schon damals gab es natürlich ein Motto, das lautete damals, mach dein Schwulsein öffentlich, für die damalige Zeit eine ziemlich mutige Botschaft. Mhm. Seitdem ist die Bewegung immer weiter gewachsen, nach der Wende kamen immer mehr Menschen dazu, Vereine, Initiativen und später auch Unternehmen. Das heißt, aus einer kleinen Demo ist eine der größten Pride-Veranstaltungen Europas geworden.
0: Dieses Jahr ist der CSD hier in Berlin ein bisschen anders als sonst. Dieses Jahr wird zum ersten Mal an zwei Tagen gefeiert.
1: Ja, genau. Uns erwartet der größte CSD jemals. Heute gibt's erstmal einen großen Demokratieabend am Brandenburger Tor mit erstmal politischem Programm, einem Drag-March und dem ersten Live-Act, und zwar von Rapperin Icky Mel. Und morgen zieht dann die große Parade mit der Demo durch die Stadt, wo am Ende jede Menge Live-Musik und Action wartet.
0: Das Motto dieses Jahr ist, Haltung ist hot. Einerseits wegen der Wahlen im September und natürlich, um für Toleranz und Offenheit einzustehen. Also quasi, steht für euch ein, geht wählen und zeigt Haltung, weil Haltung ist hot. So, und am Sonntag, wenn eigentlich alles vorbei ist, gibt es auch noch eine schöne Aktion.
1: Am Sonntagnachmittag gibt es im Tiergarten wieder den After-CSD-Clean-Up. Ab 14 Uhr treffen sich ganz viele Freiwillige an der Siegessäule, um zusammen den Müll einzusammeln und die BSR ein bisschen zu entlasten. Also ein richtig schöner Abschluss nach so einem großen Wochenende.
0: Ja, und es sind ja auch immer sehr viele Leute unterwegs. Eine der größten Veranstaltungen in Berlin, die wir haben, wird krass. Also heute und morgen der CSD in Berlin. Danke, Renata Gattmann aus der Redaktion. 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
11: 13.32 Uhr, einiges los auf den Straßen. Auf dem Stadtring 100 gibt es in beiden Richtungen Stau und stockenden Verkehr. In Pankow schließt die Bahnschranke auf der Bucher Straße nicht mehr zwischen dem Abzweig nach Berlin-Karow und Berlin-Buch. Hier bitte äußerst vorsichtig langfahren. Die A2 Richtung Magdeburg. Zwischen Wollin und Caesar gibt es eine ungesicherte Unfallstelle. A10 westlicher Berliner Ring Richtung Dreieckwerder. Zwischen Potsdam-Nord und Lees ein Liegenbleiber auf der rechten Spur. Und es gibt Stau in dem Bereich, dauert 30 Minuten länger. A10 westlicher Berliner Ring Richtung Dreieck-Havelland. Hier eine Stunde Stau zwischen Großkreuz und Leest. Die A11 Richtung Stettin. Zwischen Lanke und Finofurt ist ein Liegenbleiber auf der rechten Spur. Da dauert es 35 Minuten länger. Die A13 Richtung Dresden. Zwischen Bronco und Großräschen finden Bergungsarbeiten statt. Auf der A24 Richtung Berlin gibt es eine Vollsperrung. Da brennt ein Fahrzeug. Zwischen Neuruppin Süd und Fair-Berlin ist die Autobahn gesperrt. Davor gibt es natürlich einiges an Stau. Und auch in der Gegenrichtung staut es sich plus 20 Minuten. Und Achtung auf der B96 Hoyerswerda Richtung Luckau. Zwischen dem Abzweig nach Palsdorf und dem Abzweig nach Garow hat es einen Unfall gegeben. Hier auch eine Vollsperrung im Moment. Die Neuss-Blitzer stehen Falkenberg, Dorfstraße, Tiergarten auf der Bartningallee und auf der A13 zwischen Kittlitz und Karlau. Danke für Ihre Staus und Blitzer unter Berlin 201 91 390. Gute Fahrt für Sie.
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11: Das schöne Sommerwetter kommt wieder. Heute schon wärmer mit bis zu 23 Grad. Sonne und Wolken dazu im Mix. Es ist trocken. Aktuell messen wir 18 bis 20 Grad. Morgen nochmal wärmer, bis zu 29 Grad. Dann kaum Wolken, ganz viel Sonne und auch trocken. Am Sonntag kann es ein bisschen regnen, dann bei bis zu 27 Grad.
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0: Guten Freitagmittag, wir sind mitten im 80er Freitag und das bedeutet auch, dass wir uns immer einmal pro Stunde einen Song aus dem Jahrzehnt vornehmen, der ein bisschen in Vergessenheit geraten ist.
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0: Der kommt jetzt von Culture Club. Do You Really Wanna Hurt Me und Karma Chameleon kennen Sie natürlich, aber was ist mit Time, Clock of the Heart? Der war damals auch in den Charts, hat aber irgendwie nicht so die Zeit überlebt. Dabei klingt er so schön sanft, easy und lockert den Arbeitstag super zwischendurch auf. Unser Überraschungs-80er der Stunde von Culture Club.

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5: Ich bin Ralf Gulke. Guten Tag. Bundeskanzler Friedrich Merz hat sein Kabinett umgebildet. Die Änderungen betreffen ausschließlich Politiker der CDU. Die bisherige Gesundheitsministerin Nina Warken wird Kanzleramtsministerin, so der Kanzler.
6: Mit ihr wird in das deutsche Bundeskanzleramt zum ersten Mal in der Geschichte unseres Landes eine Frau einziehen. Sie ist durchsetzungsstark und sie ist auch in den sicherheitspolitischen Themen zu Hause, die ja hier im Haus auch koordiniert werden. Sie wird damit in der täglichen Regierungsarbeit eine der wichtigsten, wenn nicht die wichtigste Stütze für mich sein.
5: Der bisherige CDU-Generalsekretär Carsten Linnemann übernimmt von Warken das Gesundheitsressort. Merz kündigte außerdem baldige weitere Änderungen an. Der Landeswahlausschuss hat insgesamt 17 Parteien zur Berliner Abgeordnetenhauswahl im September zugelassen. Das sind deutlich weniger als bei der Wiederholungswahl vor 3 Jahren. Damals kandidierten 33 Parteien. 12 Parteien treten diesmal mit Landeslisten an, 5 weitere nur in den Bezirken. Angesichts verheerender Waldbrände in Spanien und Frankreich hat die EU Löschflugzeuge in die beiden Mitgliedstaaten entsandt. Spanien bekommt 4 Maschinen, Frankreich 3 und 2 Helikopter. In Südwestfrankreich muss die Halbinsel Cap Ferret an der Bucht von Arcachon evakuiert werden. 40.000 Menschen wurden in Sicherheit gebracht, darunter viele Touristen. Der Deutsche Fußballbund hat Jürgen Klopp offiziell als neuen Bundestrainer der Männer vorgestellt. Auf einer Pressekonferenz in Frankfurt am Main sagte Klopp, er sei sich seiner Verantwortung bewusst.
7: Ich hatte schon eine Ahnung, wie groß das Amt des Bundestrainers ist. Aber wenn man direkt damit in Verbindung gebracht wird, dann ist das schon, dann fühlt man die Größe und die Verantwortung, die dahinter steckt, noch mehr.
5: Die DFB-Führungsgremien gaben am Morgen ein einstimmiges Votum für Klopp ab.
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8: Mit Michelle Kradel. Der CSD startet heute. Abends wird die Berliner Rapperin Iki Mel vom Brandenburger Tor auf der Bühne stehen. Morgen zieht dann die große Pride-Demo durch die Stadt. Los geht es an der Leipziger Straße, weiter über den Potsdamer Platz, den Neulendorfplatz und die Siegessäule bis zum Brandenburger Tor. Zum ersten Mal ist auch Hertha BSC mit einer eigenen Fußtruppe dabei.
3: 14.02 Uhr ist es. Wir gucken auf die Straßen. Da jetzt schon wieder einiges los, wie immer an einem Freitagnachmittag. Ferien hin oder her. Die A100 Richtung Treptow zwischen Schmargendorf und Albuinstraße haben wir Stau. 20 Minuten dauert es hier länger. Und es staut sich ebenfalls an der Abfahrt Treptow. Auf der A100 Richtung Wedding brauchen Sie auch 20 Minuten, um durchzukommen zwischen Weckstraße und Dreieck Funkturm. Dann auf die Autobahn. Die A2 Richtung Magdeburg zwischen Wollin und Ceesa. Achtung, hier mal eine ungesicherte Unfallstelle. Die A10 westlicher Berliner Ring Richtung Dreieck Werder zwischen Potsdam Nord und Leest ist ein Auto liegen geblieben auf der rechten Spur. Hier stehen Sie eine halbe Stunde im Stau. Und in Richtung Dreieck Havelland staut es sich an der Baustelle zwischen Großkreuz und Leest. 50 Minuten Passierdauer hier im Moment. Die A11 Richtung Stettin zwischen Lanke und Finofurt ist ein Auto liegen geblieben auf der rechten Spur. Jetzt hier schon 50 Minuten Stau. Und die A24 Richtung Berlin zwischen Neuruppin Süd und Fährberlin brennt ein Auto. Hier ist die Autobahn immer noch voll gesperrt. Davor eine Stunde Stau. Blitzer stehen in Köpenick, Spindlersfelder Straße, in Pankow, Prenzlauer Promenade und in Wedding in der Gottschedstraße. Dankeschön für Ihre Staus und Blitzer unter Berlin 201 91 390. Und da, wo es geht, eine gute Fahrt. Na, es geht doch, sagen sich heute alle Sonnen- und Sommerfans. Schon heute Nachmittag deutlich freundlicher und in der Sonne auch deutlich wärmer als zuletzt bei bis zu 23 Grad. Dazu bleibt es auch trocken heute. Auch in der Nacht örtlich kann sich ein bisschen Nebel bilden, bei Tiefstwerten um 12 Grad. Morgen am Samstag wird es dann richtig sommerlich mal wieder. Viel Sonne, überall trocken, bis zu 29 Grad. Am Sonntag gibt es dann wieder so einen kleinen Dämpfer. Sonne und Wolken wechseln sich ab. Ab dem Mittag sind auch einzelne Schauer und Gewitter möglich bei maximal 25 Grad.
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3: Der perfekte Start ins schon letzte Juli-Wochenende, an dem Sie hoffentlich frei haben und ein bisschen ausspannen können von der Woche. Und vielleicht geht's ja für Sie auch in den Urlaub heute, wer weiß. Für uns auf jeden Fall geht's gleich in den schönen Südosten der Stadt, in mein Heimatbezirk Köpenick. Da gibt's demnächst was ganz, ganz Neues. Dort entsteht die allererste BMX-Halle in Berlin. Wie die mal konkret aussehen soll, warum es die da überhaupt braucht, das hören Sie von unserem Berlin-Reporter Henry Parzelfall in 10 Minuten. Ich bin Sebastian Oswald, freue mich, dass Sie mit uns in Richtung Wochenende starten im großen 80er-Freitag mit einem Lieblings-80er nach dem anderen. Jetzt kommt der nächste beim Berliner Rundfunk 91.4 und zwar von Sandra in The Heat of the Night.

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0: Einen Lieblings-80er nach dem anderen gibt's heute für Sie den ganzen Tag hier bei uns. Willkommen im großen 80er-Freitag beim Berliner Rundfunk 91.4. Und wir feiern heute natürlich nicht nur die großartige Mucke aus diesem Jahrzehnt, sondern auch alles andere, was damals cool und angesagt war. Und definitiv angesagt war das Skateboard und auch das BMX-Fahrrad. Und da ist Berlin auch heute noch ganz vorne mit dabei. Der Mellow Park an der Wuhlheide in Köpenick ist der größte Skateboard- und BMX-Park Europas. Was es da allerdings bisher noch nicht gibt, ist eine reine BMX-Halle. Das soll und wird sich ändern. Unser Berlin-Reporter Henry Parzefall hat sich für Sie schon mal das Gelände angeschaut, wo die Halle entstehen soll.
1: Ja, nur um die Erwartungshaltung in den Sommerferien gleich ein bisschen zu dämpfen. Es dauert noch, wahrscheinlich um die 4 Jahre, bis die Halle hier auch wirklich steht. Im Moment läuft die Ausschreibung, das Planungs- und Vergabeverfahren. Es wäre die erste BMX-Halle ihrer Art hier in der Stadt mit regenerativem Klimakonzept. Und es soll hier generell eine Rolle spielen. Es soll nicht nur ums BMX-Fahren gehen, sondern die Halle soll auch eine pädagogische Funktion haben, dass man hier die Technik auch erleben kann, wie zum Beispiel Sonnenenergie genutzt wird und so weiter. Die Stelle, an die später hinkommt, ist jetzt noch eine betonfreie Fläche. Ich habe auf Bildern gesehen, es gibt quasi schon ein Konzept, dass da dann später Rampen stehen werden. Es wird auch eine Rail geben zum Grinden, aber jetzt rutsche ich hier schon in BMX-Fachjargon ab. Das wollte ich gar nicht. Ein Riesenvorteil hat so eine Halle natürlich, das liegt auf der Hand. Man kann im ganzen Jahr trainieren, auch im Winter, wenn das sonst normalerweise zu gefährlich ist, wenn die Rampen hier dann nass sind oder Schnee drauf liegt. Und auch noch ein Riesenvorteil: im Moment kostet es um die 5 Euro hier die Anlage, die Skate-Anlagen für einen Tag zu nutzen. Das soll sich dann mit der neuen Halle nicht ändern. 2030 rechnet man damit, dass sie dann fertig ist.
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18: 14.32 Uhr ist es. Gucken wir auf die Straßen. Sie brauchen eine Viertelstunde Geduld. Auf der 100 in Richtung Treptow zwischen Schmargendorf und Albuinstraße. Auf der 100 Richtung Wedding dauert es länger zwischen Wegstraße und Dreieck-Funkturm. Insgesamt hier auch eine Viertelstunde, um durchzukommen. Die A10 südlicher Berliner Ring Richtung Dreieck-Spreeau. Achtung zwischen Schönefelder Kreuz und Königs Wusterhausen. Hier liegen Fahrzeugteile auf der linken Spur. Dann haben wir einen langen Baustellenstau auf der A10, dem westlichen Berliner Ring Richtung Dreieck-Havelland zwischen Großkreuz und Leest. 50 Minuten passiert. Und die A11 Richtung Stettin zwischen Lanke und Finofurt ist ein Auto liegen geblieben, blockiert die rechte Spur. Eine Dreiviertelstunde stehen sie hier immer noch im Stau an. Und die A24 in Richtung Berlin zwischen Neuruppin Süd und Fehr-Berlin muss immer noch ein brennendes Fahrzeug gelöscht werden. Die Vollsperrung ist mittlerweile aufgehoben, aber die rechte Spur ist noch gesperrt. Davor stehen sie anderthalb Stunden im Stau an. Blitzer stehen in Friedrichshain auf der Karl-Marx-Allee, Zehlendorf-Spanische Allee und in Schönefeld am Hugo-Junkers-Ring. Danke für Ihre Staus und Blitzer unter Berlin 201 91 390 und allen unterwegs eine gute Fahrt. Ja, pünktlich zum Wochenende meldet sich der Sommer wieder zurück bei uns in Berlin und Brandenburg. Heute lockert es schon immer mehr auf und zum Feierabend gibt es richtig viel Sonne für uns. In Berlin bei bis zu 23 Grad. In der Nacht bleibt es trocken, meist klar, wird dann frischer, 12 Grad die Tiefstwerte. Morgen am Samstag dann richtig sommerlich, viel Sonne, bis zu 29 Grad sind drin. Am Sonntag ziehen neben der Sonne auch wieder ein paar Wolken durch und ab dem Mittag sind einzelne Schauer wieder möglich bei 25 Grad.
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0: So klingt der große 80er-Freitag bei Ihrem Berliner Rundfunk 91.4. Den ganzen Tag nur Ihre Lieblings-80er und einmal die Stunde auch ganz besondere Songs aus diesem ganz besonderen Jahrzehnt.
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0: Das sind einfach Songs, die wir oft gar nicht mehr so richtig auf dem Schirm hatten. Der nächste Überraschungs-80er der Stunde kommt von U2, Pride in the Name of Love, von ihrem 84er-Album The Unforgettable Fire. Gerade bei Live-Konzerten ja eine absolute Hymne, ein absoluter Kracher, bei dem U2 gerne die Fans den letzten Refrain singen lassen. Und dazu ja auch ein absolutes Zufallsprodukt, denn die Grundidee zu Pride kam der Band ganz spontan, und zwar bei einem Soundcheck auf Hawaii, bei einer Tour durch die USA. Die Tontechniker waren damals angehalten, durch die Band ja alle Soundchecks aufzunehmen und mitzunehmen, damit keine spontane Idee verloren ging. Was für ein cleverer Schachzug, der uns diesen Welthit beschert hat, bei der übrigens eine sehr prominente Musikerin als Background-Sängerin zu hören ist. Chrissy Hynde von den Pretenders. Vielleicht hören Sie die ja jetzt auch raus. Bei Pride in the Name of Love von U2. Das ist Ihr Überraschungs-80er der Stunde beim Berliner Rundfunk 91.4.

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3: Ich bin Ralf Gulke. Guten Tag. Nach seiner Regierungsumbildung wird Kritik an Bundeskanzler Merz laut. Gesundheitsministerin Warken wechselt ins Kanzleramt, CDU-Generalsekretär Linnemann ins Gesundheitsressort. Merz kündigte aber noch weitere Schritte an.
4: Es wird weitere Veränderungen im Bundeskabinett geben. Darüber werde ich zu gegebener Zeit Sie informieren. Aber diese Entscheidungen brauchen nicht zuletzt angesichts der Sommerpause noch ein paar Tage und vielleicht auch mehr Zeit.
3: Nach Medienberichten wollte Merz eigentlich Verkehrsminister Schnieder entlassen. Dessen designierter Nachfolger Günzler soll aber in letzter Minute abgesagt haben. In der Union ist laut Spiegel von Chaos die Rede. Bei der Berliner Abgeordnetenhauswahl im September treten insgesamt 17 Parteien mit Landes- oder Bezirkslisten an. Der Landeswahlausschuss ließ 12 Landeslisten zu, sagte Landeswahlleiter Bröchler nach einer Sitzung des Gremiums. Damit treten deutlich weniger Parteien an als bei der Wiederholungswahl vor 3 Jahren. Damals kandidierten 33 Parteien. Die Waldbrandsituation in Südwesteuropa nimmt immer dramatischere Dimensionen an. Allein in Frankreich wurden bereits rund 58.000 Menschen aus Touristengebieten an der Atlantikküste in Sicherheit gebracht. Die Halbinsel Cap Ferret wird komplett evakuiert. Spaniens Ministerpräsident Sanchez nannte die Lage in seinem Land dramatisch. Die EU reagierte inzwischen auf Hilfsanforderungen und schickte Löschflugzeuge und Hubschrauber in die beiden Länder. Jürgen Klopp ist jetzt auch offiziell neuer Fußball-Bundestrainer. Er wurde auf einer Pressekonferenz in Frankfurt am Main vorgestellt. Klopp warb um die Unterstützung der Medien, bat sich Geduld aus und sagte, Erfolge im Fußball könnten die Stimmung im Land verbessern.
5: Wenn ich ein paar Sekunden die Augen zumache und mir vorstelle, Deutschland wird in 4 Jahren Weltmeister, nochmal so. Dann stellen wir uns mal vor, das wäre so. Am nächsten Tag wäre der Nachbar nicht mehr so ein Arsch oder es wäre nicht so schlecht. Oder Friedrich Merz wird nicht alles falsch machen, obwohl er versucht, alles richtig zu machen und so weiter. Das wäre nicht so. Das ist das, was Fußball verändern kann.
3: Eine weitere Personalie, Per Mertesacker, wird neuer Geschäftsführer Sport beim DFB.
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6: Mit Michel Kradel. Das Strandbad Jungfernheide bleibt im Streit um den Eichenprozessionsspinner erstmal erfolglos. Die Betreiberin wollte vor Gericht erreichen, dass die Raupen rund um das Bad schneller bekämpft werden. Das Verwaltungsgericht sagt aber, der Bezirk darf Orte wie Schulen, Kitas und Sportanlagen vorziehen. Das Strandbad ist seit Ende Mai geschlossen, hofft aber auf eine Öffnung in der nächsten Woche.
7: 15.02 Uhr ist es. Gucken wir auf den Stadtring zuerst auf die 100 Richtung Treptow. Eine Viertelstunde dauert es länger zwischen Schmargendorf und Albuinstraße. Auf der 100 Richtung Wedding brauchen Sie zwischen Wegstraße und Dreieckfunkturm insgesamt auch eine Viertelstunde, um durchzukommen. Größere Probleme allerdings auf den Autobahnen jetzt am Freitagnachmittag. Die A2 in Richtung Berlin. Vorsicht zwischen Rastplatz, Wüstenforst, Süd und Ciesa hat es einen Unfall gegeben. Und zwar auf der linken Spur im Baustellenbereich. Hier stehen Sie schon eine halbe Stunde im Stau an. Dann Behinderungen auf der A10 nach einem Unfall. Fall auf dem südlichen Berliner Ring Richtung Dreieck-Spreeau zwischen Raststätte am Fichtenplan Süd und Königs Wusterhausen. Dann die A10 westlicher Berliner Ring Richtung Dreieck-Havelland, eine Stunde Stau zwischen Großkreuz und Leest. Und die A24 in Richtung Berlin zwischen Neuruppin Süd und Fair Berlin muss immer noch ein brennendes Fahrzeug gelöscht werden. Die rechte Spur ist weiter gesperrt, davor auch eine Stunde Stau. Blitzer stehen in Zehlendorf, Spanische Allee, Friedrichshain-Karl-Marx-Allee und in Milmersdorf in der Bahnhofstraße. Dankeschön für Ihre Staus und Blitzer unter Berlin 201 91 390 und allen jetzt unterwegs eine gute Fahrt. Gestern noch kam Hoch-Norbert bei uns in der Region nicht so richtig aus dem Knick. Das sieht heute Nachmittag schon ganz anders und deutlich besser aus. Viel Sonne gibt's für uns heute Nachmittag und zur Abwechslung auch mal keine Schauer und Gewitter, die durchziehen. Bei angenehmen 23 Grad maximal. Nachts geht's runter auf etwa 12 und morgen legen wir noch eine Schippe drauf. Sommerliche 29 Grad, viel Sonne. Am Sonntag wieder etwas kühler und dann kann's auch wieder einzelne Schauer und Gewitter geben.
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7: Ja, die Sonne ist schon da, morgen auch schon wieder richtig sommerliche und nächste Woche gar heiße Temperaturen bei uns in der Stadt. Das Team von der Berliner Volksbühne in Mitte dürfte sich besonders drüber freuen, denn die bauen ja gerade ihr ganz neues Schwimmbad auf. Ein richtiges Schwimmbecken, 25 Meter lang, mitten in der City am Rosa-Luxemburg-Platz. Heute wurde das Becken angeliefert und unsere Kiez-Reporterin Lisa Wennemer checkt die möglichen Bademöglichkeiten schon mal aus für Sie. Was es da sonst noch so alles gibt und wie Sie reinkommen in dieses temporäre City-Schwimmbecken, das hören Sie alles in 10 Minuten hier bei uns. Ich bin Sebastian Oswald und habe jetzt den nächsten Lieblings-80er für Sie. Das ist Cher im großen 80er-Freitag. 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

0: Der nächste Lieblings-80er hier im großen 80er-Freitag wartet schon auf Sie. Rod Stewart und This Old Heart of Mine gibt's gleich für Sie beim Berliner Rundfunk 91.4. Und wenn es kommende Woche wieder heiß wird bei uns in der Stadt, dann werden die Freibäder und die Badeseen wieder proppevoll sein. Wie gut, dass gerade passend zur nächsten kommenden Hitzewelle ein ganz neues Freibad in Berlin eröffnet. Und das kommt jetzt nicht etwa von den Berliner Bäderbetrieben, sondern ganz spontan von der Berliner Volksbühne. Das Theater am Rosa-Luxemburg-Platz ist ja bekannt für schräge und skurrile Aktionen. Und mit einem ganzen Freibad zum Einstand hat der neue Intendant Matthias Lilienthal auf jeden Fall schon mal gezeigt, dass die Volksbühne genau so weitermachen wird. Unsere Kiez-Reporterin Lisa Wennemeyer ist jetzt für Sie vor den Stufen der Volksbühne, wo gerade aufgebaut wird.
1: Ja, ich glaube, viele haben das ja echt für einen Scherz gehalten, aber der Mann schafft Tatsachen. Matthias Lilienthal, der neue Intendant, hat es ja erst vor ein paar Wochen angekündigt und jetzt ist es mitten im Aufbau. Das Becken ist zwar noch nicht da, aber es geht jetzt ganz schnell. 25 Meter lang, 6 Meter breit und 1,30 Meter tief. Also schon so ein richtiges Schwimmbadbecken. Und der Unterbau, der steht hier auch schon. Hier sind ganz viele dabei, die fleißig graben, sägen. Also es soll jetzt wirklich vorangehen und morgen schon das Wasser eingelassen werden. Und dass das hier auch alles richtig wird, das kontrolliert der Intendant persönlich. Herr Lilienthal, das ist ja mal ein Einstand. Also ein Schwimmbad vor der Volksbühne. Sie haben ja mal gesagt, Freibad ist auch Theater. Wie stellen Sie sich denn dieses Sommertheaterstück vor?
2: Indem die Berliner hier kommen, baden gehen, sich gegenseitig nass spritzen und ich wollte schon immer mal auch Bademeister werden und nicht mehr nur noch Theaterdirektor sein.
1: Das heißt, man sieht Sie ja auch im Wasser, am Wasser?
2: Na klar.
1: Das ist ja schon ein Zeichen, was Sie hier setzen, ne?
2: Na, wenn der Senat es nicht hinkriegt, die Freibäder und Hallenbäder hier offen zu halten und ein Drittel immer zu ist, dann helfen wir dem Senat, indem wir ein Freibad errichten.
1: Ja, ging ja jetzt auch ganz schnell. Morgen läuft schon das Wasser ein.
2: Durch diesen riesigen Schlauch. Ich dachte immer, es wäre dieser Schlauch.
1: Okay, der ist ein bisschen
2: aber
1: dicker.
2: Es ist der Schlauch.
1: Es ist dieser dünne Schlauch.
2: Nein,
1: hier.
2: Weil die Berliner Wasserbetriebe können sonst die Anzahl der Kubikmeter nicht richtig messen.
1: Okay, das dauert dann ja eine Weile, bis das Wasser drin ist, oder?
2: Ja, aber wenn wir öffnen ja am 7. August, insofern haben wir Zeit.
1: Also bis dahin sollte es dann vollgelaufen sein. Machen Sie dann den ersten Sprung rein?
2: Ja, mache ich.
1: Okay. Und ab dem 7. August können wir alle dann hier ins Wasser springen. Tickets immer 3 Tage vorher, die sind gratis und eine Pommesbude gibt's übrigens auch.
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9: Es ist 15.31 Uhr, gucken wir auf die Straßen, da brauchen Sie weterhin eine Viertelstunde Geduld auf dem Stadtring 100 in Richtung Treptow zwischen Schmargendorf und Albuinstraße. Und auch in der Gegenrichtung auf der 100 Richtung Wedding dauert es insgesamt eine Viertelstunde, um durchzukommen zwischen Beckstraße und Dreieckfunkturm. Auf der A2 Richtung Berlin gibt es immer noch Behinderungen nach einem Unfall zwischen Rastplatz Wüstenforst Süd und CESA. Hier hat es den Unfall auf der linken Spur im Baustellenbereich gegeben. Eine halbe Stunde stehen sie an. Dreiviertelstunde Stau auf der A10 westlicher Berliner Ring Richtung Dreikafeland zwischen Großkreuz und Leest. In der Gegenrichtung brauchen sie 10 Minuten länger zwischen Potsdam Nord und Pöben. Und immer noch große Probleme auf der A24 Richtung Berlin zwischen Neuruppin Süd und Fair-Berlin, nachdem hier ein Auto gebrannt hat. Die rechte Spur ist weiter gesperrt. Eine Stunde stehen sie im Stau. Blitzer stehen in Wilmersdorf Bundesallee, Neukölln-Hermannstraße und in Werder in der Berliner Straße. Dankeschön für Ihre Staus und Blitzer unter Berlin 201 91 390 und allen unterwegs eine gute Fahrt. Badesee, Grillparty, Freiluftkino, alles möglich, vor allem morgen, wenn wir dann sehr sommerliche 29 Grad und Sonne satt bekommen. Schon heute Nachmittag ist es sehr freundlich, der Himmel lockert immer weiter auf, bei angenehmen 23 Grad bleibt es auch trocken, auch in der Nacht dann bei 12 Grad. Und nach diesem super sonnigen und warmen Samstag wird der Sonntag wieder wechselhafter, ab dem Mittag kann es auch wieder einzelne Schauer oder Gewitter geben. Es bleibt aber angenehm warm bei 25 Grad.
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0: Es ist 15.41 Uhr.
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0: Ja, einmal die Stunde gibt's bei uns die Songs aus den 80ern, die wir lange nicht mehr gehört, aber sofort wieder im Ohr haben. Und es ist jetzt William Pitt und City Lights. Ein Song, der den Sound der 80s wirklich so perfekt auf den Punkt bringt. Diese eingängigen Synthesizer, ein Beat, der sofort in die Beine geht. Ein Refrain, den viele direkt wiedererkennen. Und damit hat der Song damals die Clubs und Diskotheken vor allem in Europa erobert. William Pitt, eher ein One-Hit-Wonder geblieben, wenn man es mal so formulieren will. Denn der Mann hat nie ein komplettes Album aufgenommen. Zwar noch eine Folgesingle, die hatte auch keinen Erfolg, aber diese Nummer, die ist einfach geblieben. Das ist ein wunderbarer 80s-Song. Und jetzt ihr Überraschungs-80er der Stunde. William Pitt und City Lights beim Berliner Rundfunk 91.4.

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12: Ich bin Ralf Gulke. Guten Tag. Bundeskanzler Merz hat seine Kabinettsumbildung, wie es aussieht, nicht so über die Bühne gebracht, wie von ihm beabsichtigt. Nach Medienberichten wollte er eigentlich Verkehrsminister Schnieder entlassen. Dessen designierter Nachfolger Günzler soll aber in letzter Minute abgesagt haben. Merz sagte, es werde bald weitere Personaländerungen geben. In der Union ist laut Spiegel von Chaos die Rede. Merz hatte am Morgen verkündet, dass Gesundheitsministerin Warken ins Kanzleramt wechselt. CDU-Generalsekretär Herr Linnemann übernimmt dafür das Gesundheitsressort. Bei massiven ukrainischen Drohnenangriffen in Russland sind laut Behörden mindestens 6 Menschen getötet worden. Erneut attackierte die ukrainische Armee auch Lager des Online-Händlers Wildberries. Das Unternehmen wird oft

0: Produkte als das russische Amazon bezeichnet. Der ukrainische Präsident Zelensky wirft Wildberries vor, Drohnenbauteile zu lagern und die russische Armee zu unterstützen. Auch Russland flog wieder Angriffe und tötete in der Region Kiew mindestens 10 Menschen. 100 weitere wurden verletzt. Der Landeswahlausschuss hat insgesamt 17 Parteien zur Berliner Abgeordnetenhauswahl im September zugelassen. Das sind deutlich weniger als bei der Wiederholungswahl vor 3 Jahren. Damals kandidierten 33 Parteien. 12 Parteien treten diesmal mit Landeslisten an, 5 weitere nur in den Bezirken. Jetzt ist es amtlich. Jürgen Klopp ist neuer Bundestrainer der deutschen Fußballmänner. Auf einer Pressekonferenz in Frankfurt am Main sagte er, Fußball könne ein Land verändern. Auf Spieler festlegen wollte sich Klopp noch nicht.
1: Es werden Spieler Möglichkeiten bekommen, die jetzt möglicherweise gerade noch gar nicht damit rechnen. Einfach weil ich gerne mutig sein werde und das auch bin. Das war ich schon immer und werde ich auch bleiben. Ich habe Lust, mit Jungs zusammenzuarbeiten, die einen Fußball spielen wollen, der allen gefällt.
0: Klopp warb um die Presse, er drohte aber auch, wenn seine Familie angegriffen werde, sei er weg.
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3: Mit Michelle Kradel. In Reinickendorf werden wieder Ehrenamtliche gesucht, die sich für Menschen mit Behinderungen einsetzen. Der Bezirk vergibt nämlich wieder den Reinickendorfer Ehrenpreis. Vorgeschlagen werden können alle, die sich seit mindestens 6 Monaten ehrenamtlich im Bezirk engagieren. Bewerbungen und Vorschläge sind bis Mitte September möglich. Verliehen wird der Preis dann im November.
4: Es ist 16:02 Uhr und wir schauen auf den Stadtring, zuerst auf die 100 Richtung Treptow. Sie brauchen eine Viertelstunde weiterhin zwischen Schmargendorf und Albuinstraße. Auf der 100 Richtung Wedding insgesamt auch 15 Minuten, um durchzukommen zwischen Weckstraße und Dreieck-Funkturm. Dann Behinderungen weiterhin auf der A2 in Richtung Berlin zwischen Rastplatz Wüstenforst Süd und Caesar nach einem Unfall auf der linken Spur im Baustellenbereich. Hier stehen Sie weiterhin eine halbe Stunde im Stau. Die A10 südlicher Berliner Ring Richtung Dreieck-Spreeau zwischen Schönefelder Kreuz und Niederlehme sind nach einem Unfall die rechte und auch die Standspur gesperrt. 40 Minuten stehen sie hier aktuell im Stau. Dann wieder Baustellenstau auf der A10, dem westlichen Berliner Ring Richtung Dreieck-Havelland. Eine Dreiviertelstunde Geduld brauchen Sie zwischen Großkreuz und Leest. Und in der Gegenrichtung Richtung Dreieck-Werde, also 10 Minuten plus zwischen Potsdam-Nord und Pöben. Und immer noch Behinderungen auf der A24 Richtung Berlin zwischen Neuruppin-Süd und Fährberlin, nachdem hier ein Auto gebrannt hat. Die rechte Spur ist weiter gesperrt, davor eine Stunde Stau. Blitzer stehen in Schöneberg-Martin-Luther-Straße, Prenzlauer Berg-Otto-Braun-Straße und in Werneuchen Freienwalder Chaussee. Danke für Ihre Staus und Blitze unter Berlin 201 91 390. Und allen unterwegs eine gute Fahrt. Ja, es geht doch, sagen sich heute alle Sonnen- und Sommerfans. Schon heute Nachmittag deutlich freundlicher und vor allem auch in der Sonne deutlich wärmer als zuletzt bei bis zu 23 Grad. Es bleibt heute auch trocken, auch in der Nacht, dann geht's runter auf 12 Grad. Morgen wird's richtig sommerlich, wieder auf jeden Fall Badewetter. Viel Sonne, überall trocken, 29 Grad. Am Sonntag, ja, gibt's dann wieder so einen kleinen Sommerdämpfer. Es werden sich erstmal Sonne und Wolken abwechseln und ab dem Mittag können auch wieder einzelne Schauer dabei sein. Bleibt aber mild bei 25 Grad.
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4: Freue mich, dass Sie bei uns sind auf dem Weg in Richtung Wochenende. Ich bin Sebastian Oswald. Vor ein paar Wochen, da hat uns ja die BVG schon mal überrascht und allen Torbahnhöfen einige Extra-O's verpasst. Ja, also Cottbuser Tor zum Beispiel, passend damals zur Fußball-WM, haben Sie bestimmt mitbekommen. Und jetzt gibt's die nächste Überraschung bei uns in der Stadt und zwar am Alex. Da hat sich die BVG eine kleine Überraschung zum CSD überlegt. Was das genau ist, das hören Sie von unserer Kiez-Reporterin Lisa Wennemeyer in 10 Minuten in einer neuen Folge Nächster Halt Berlin. Jetzt der nächste Lieblings-80er im großen 80er-Freitag. I know there's something going on. Hier ist Frieda für Sie.

0: geht's in Richtung Wochenende bei schönstem Sonnenschein und morgen bis zu 29 Grad. Freut einen ja auch sehr für das CSD-Wochenende, das ja heute schon losgeht mit ganz vielen Partys, mit vielen Konzerten. Und man sieht es auch schon in der Stadt, unter anderem auch an den Bahnhöfen.
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0: Wenn Sie heute am Alex aussteigen, dann werden Sie da nämlich eine kleine Überraschung sehen. Die BVG hat dem Bahnhof einen kleinen Zusatz verpasst. Welchen? Unsere Kiez-Reporterin Lisa Wennemer ist jetzt da und stellt Ihnen quasi den neuen Alex jetzt vor.
2: Ja, darf ich vorstellen. Alex, männlich, weiblich, divers und X. Und dazu noch zwei Regenbogenfahnen, so zu finden hier am U-Bahn-Eingang und vor allem nicht zu übersehen. Auf Instagram hat die BVG dazu geschrieben, ihr könnt mich einfach Alex nennen, finde ich persönlich sehr witzig. Und hier anscheinend auch viele Leute, zumindest bleiben viele stehen und fotografieren es. Und ich habe jetzt hier zufällig Avello getroffen, vielleicht kennen Sie die ja von Instagram, sie ist Comedian. Aber ich sage jetzt einfach, darf ich dich nach deinem Pronomen fragen?
3: Sie eher.
2: Okay, und hier am Alex, du hast es ja auch gerade fotografiert, wie gefällt dir das?
3: Ich mag's. Ich glaube, ich mache Comedy. Ich bin eine Transfrau und ich glaube, dass wir sollten über solche Themen und sowas auch sehr leicht und wir sollen darüber scherzen. Und ich feiere das, ja.
2: Weil hier sehen es ja auch viele Leute, vielleicht auch Leute, die da sonst so ein bisschen Antipronomen sind. Was sagst du solchen Leuten?
3: Ich glaube, dass entweder man kann einen Platz nehmen und schauen, wie die Welt ohne sich vorbeigeht oder weitergeht, oder man kann damit gehen. Es gab nicht-binäre Transpersonen immer so. In Berlin gab es sie auch vor 100 Jahren und es wird uns immer noch geben. So,
2: Ja, ich glaube, dem ist nichts hinzuzufügen und das wird am Wochenende gefeiert in Berlin. Das diesjährige Motto des CSD ist Haltung ist hot und ich glaube, Haltung hat die BVG hiermit auch bewiesen.
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2: Es ist 16.32 Uhr und weiterhin sehr voll auf den Straßen, vor allem auf den Autobahnen. Wir fangen erstmal mit dem Stadtring an, die A100 Richtung Treptow. Eine Viertelstunde brauchen Sie, um durchzukommen zwischen Schmargendorf und Albuinstraße. Und auf der A100 Richtung Wedding auch insgesamt eine Viertelstunde zwischen Beckstraße und Dreieckfunkturm. Dann Achtung auf der A2 in Richtung Berlin zwischen Wollin und Brandenburg liegen Gegenstände auf der linken und der mittleren Spur. Und einen Liegenbleiber haben wir noch auf der Standspur. Dann langer Stau auf der A10 im südlichen Berliner Ring. In Richtung Dreieck-Spreeau zwischen Schönefelder Kreuz und Niederlehme. Nach einem Unfall sind hier die rechte und die Standspur gesperrt. Anderthalb Stunden Geduld brauchen Sie hier. Dann langer Baustellenstau auf der A10 westlicher Berliner Ring. Richtung Dreieck-Havelland zwischen Großkreuz und Leest 40 Minuten plus. In der Gegenrichtung zwischen Potsdam-Nord und Föben eine Viertelstunde. Dann haben wir einen schweren Unfall jetzt auf der A12 in Richtung Berlin zwischen Storkow und Friedersdorf. Bitte ganz besonders vorsichtig fahren. Polizei und Rettungswagen sind auf der Anfahrt. Und die A24 Richtung Berlin zwischen Neuruppin Süd und Fährberlin. Immer noch Behinderungen, nachdem hier ein brennendes Fahrzeug gelöscht werden musste. Rechte Spur ist dicht, davor eine halbe Stunde Stau. Blitzer stehen in Biesdorf, Märkische Allee, in Treptow Mengerzeile und in Frankfurt-Oder in der Heilbronner Straße. Dankeschön für Ihre Staus und Blitzer unter Berlin 201 91 390. Und da, wo es geht, eine gute Fahrt. Perfekt, pünktlich zum Wochenende meldet sich der Sommer wieder zurück in Berlin und Brandenburg. Heute schon viel Sonne für uns bei angenehmen warmen 22, 23 Grad. Es bleibt zur Abwechslung auch mal trocken, auch nachts dann bei 12 Grad. Morgen richtig sommerlich, viel Sonne, bis zu 29 Grad sind drin. Am Sonntag gibt's neben Sonne auch wieder ein paar Wolken und ab dem Mittag auch wieder einzelne Schauer und Gewitter, die möglich sind. Aber es bleibt angenehm warm, 25 Grad am Sonntag.
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0: Ich hoffe, Sie können schon bald Ihren Feierabend und damit das Wochenende genießen. Wir sind bei Ihnen. Hier ist der große 80er-Freitag beim Berliner Rundfunk 91.4 um 16.42 Uhr jetzt. Es gibt Songs, bei denen reichen wirklich schon die allerersten Sekunden. Und sofort ist man gedanklich wieder auf einer 80er-Party oder im Sommerurlaub.
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0: Und das ist jetzt genau so ein Song. Boys von Sabrina. Der Song hat wirklich alles, was den Italo-Disco-Sound der 80er ausmacht. Sehr eingängige Synthesizer, ein Beat, der direkt in die Beine geht und dieser Refrain, den fast jeder sofort wiedererkennt und den man sofort mitsingen kann, war Ende der 80er in ganz Europa wirklich ein Riesenhit. Und es gab auch zusätzliche Schlagzeilen, die damals das Musikvideo ausgelöst hat. Das galt für die damaligen Verhältnisse als ziemlich freizügig, wurde heiß diskutiert und machte Sabrina über Nacht zu einem der bekanntesten Popstars der Italo-Disco-Ära. Dieser Riesenerfolg ließ sich später zwar nicht so großartig wiederholen, aber wurscht, diesen einen Mega-Sommer-Hit hat sie uns ja hinterlassen und ist jetzt ihr Überraschungs-80er der Stunde. Sabrina und Boys beim Berliner Rundfunk 91.4.

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18: Ich bin Ralf Gulke. Guten Tag. Nach seiner Regierungsumbildung wird Kritik an Bundeskanzler Merz laut. Gesundheitsministerin Warken wechselt ins Kanzleramt, CDU-Generalsekretär Linnemann ins Gesundheitsressort. Merz kündigte aber noch weitere Schritte an.
19: Es wird weitere Veränderungen im Bund.

0: Bundeskabinett geben. Darüber werde ich zu gegebener Zeit Sie informieren, aber diese Entscheidungen brauchen nicht zuletzt angesichts der Sommerpause noch ein paar Tage und vielleicht auch mehr Zeit.
1: Nach Medienberichten wollte Merz eigentlich Verkehrsminister Schnieder entlassen. Dessen designierter Nachfolger Günzler soll aber in letzter Minute abgesagt haben. In der Union ist laut Spiegel von Chaos die Rede. Erstmals seit Beginn des Ukraine-Kriegs hat Rumänien eine Drohne über seinem Luftraum abgeschossen. Die Drohne sei am Vormittag von einem rumänischen Piloten an Bord eines F-16-Kampfjets abgeschossen worden, teilte Präsident Dan mit. Untersuchungsteams seien beauftragt worden, Details zu klären. Unklar ist noch, woher die Drohne kam. Die Waldbrandsituation in Südwesteuropa nimmt immer dramatischere Dimensionen an. Allein in Frankreich wurden bereits rund 58.000 Menschen aus Touristengebieten an der Atlantikküste in Sicherheit gebracht. Die Halbinsel Cap Ferret wird komplett evakuiert. Spaniens Ministerpräsident Sanchez nannte die Lage in seinem Land dramatisch. Die EU reagierte inzwischen auf Hilfsanforderungen und schickte Löschflugzeuge und Hubschrauber in die beiden Länder. Der neue Fußball-Bundestrainer Jürgen Klopp hat bei seiner ersten Pressekonferenz für Unterstützung der Sportmedien geworben. Jeder, dem der Fußball nicht egal sei, solle mitziehen, so Klopp.
2: Das wissen jetzt wirklich alle, vor allem die Älteren, dass ich weit davon entfernt bin, perfekt zu sein. Wenn man mir eine blöde Frage stellt, heute bin ich super relaxed, aber ich weiß, dass das nicht so bleiben wird, dann kann ich auch extrem blöde Antworten geben. Aber jeder, der wirklich Lust drauf hat, das mit uns gemeinsam, alle gemeinsam anzugehen, ist super herzlich willkommen.
1: Eine weitere Personalie beim DFB, Per Mertesacker, wird neuer Geschäftsführer Sport.
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4: Mit Michelle Kradel. Der CSD startet heute. Abends wird die Berliner Rapperin Iki Mel vom Brandenburger Tor auf der Bühne stehen. Morgen zieht dann die große Pride-Demo durch die Stadt. Los geht es an der Leipziger Straße, weiter über den Potsdamer Platz, den Neuendorfplatz und die Siegessäule bis zum Brandenburger Tor. Zum ersten Mal ist auch Hertha BSC mit einer eigenen Fußtruppe dabei.
5: 17.03 Uhr ist es und die Lage auf dem Stadtring hat sich ein bisschen entspannt. Auf der 100 Richtung Treptow brauchen Sie jetzt noch 10 Minuten länger zwischen Weckstraße und Tempelhofer Damm. Auf der 100 Richtung Wedding auch insgesamt 10 Minuten zwischen Weckstraße und Dreieckfunkturm. Achtung auf der A2 Richtung Berlin zwischen Rastplatz Wüstenforst Süd und CESA. Eine halbe Stunde noch Stau nach einem Unfall im Baustellenbereich dort. Die A10 südlicher Berliner Ring Richtung Dreieck Spreeau zwischen Schönefelder Kreuz und Niederlehme. Auch Stau nach einem Unfall. Hier dauert 20 Minuten, um durchzukommen. 40 Minuten plus immer noch auf der A10, dem westlichen Berliner Ring, Richtung Dreikaufland zwischen Großkreuz und Leest an der Baustelle dort. In der Gegenrichtung 10 Minuten mehr zwischen Potsdam-Nord und Vöben. Dann Achtung nach einem schweren Unfall, Behinderungen auf der A12 in Richtung Berlin zwischen Storkow und Friedersdorf. Und die A13 Richtung Dresden zwischen Schönefelder Kreuz und Rago ist ein Auto liegen geblieben auf der linken Spur. Und die A24 in Richtung Berlin, hier staut es sich immer noch zwischen Neuruppin Süd und Fährberlin. 20 Minuten Geduld brauchen Sie hier noch. Blitzer stehen in Karlshorst auf der Köpenicker Allee, in Biesdorf Märkische Allee und in Treptow in der Mengerzeile. Dankeschön für Ihre Staus und Blitzer unter Berlin 201 91 390 und ein jetzt unterwegs, eine gute und sichere Fahrt. Ja, gestern noch kam ja Hoch Norbert bei uns in der Region nicht so richtig aus dem Knick. Heute sieht das Ganze ja schon deutlich anders, deutlich freundlicher, vor allem sonniger aus. Immer noch milde 22, 23 Grad. Es ist zur Abwechslung auch mal trocken. Heute zum Feierabend. Nachts geht's runter auf 12 Grad. Und morgen legen wir dann noch locker eine Schippe drauf. Bis zu 29 Grad sind morgen drin. Viel Sonne. Am Sonntag schon wieder ein bisschen wechselhafter. Ab dem Mittag kann es auch einzelne Schauer geben bei noch 25 Grad.
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5: Der perfekte Start ins letzte Juli-Wochenende, an dem nicht nur der Sommer zurück ist bei uns in Berlin und Brandenburg, an dem auch so viel los wieder ist bei uns in der Region. CSD heute und morgen, Treptower Parkfest von heute an bis Sonntag. In Werder wird das Winzerfest gefeiert, gibt noch so vieles mehr. Bei allem, was Sie vorhaben, genießen Sie Ihr Wochenende. Ich hoffe sehr, Sie haben frei, können auch ein bisschen entspannen von der Woche. Wir sind sehr gerne bei Ihnen und jetzt gibt's den nächsten Lieblings-80er von Lisa Stansfield, All Around the World. Ich bin Sebastian Oswald.
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0: natürlich in keinem großen 80er-Freitag für Madonna beim Berliner Rundfunk 91.4. 17.16 Uhr ist es. 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
16: 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Und wir schauen jetzt auf die Straßen um 17.32 Uhr. Auf dem Stadtring 100 Richtung Treptow haben brauchen Sie noch Geduld. 10 Minuten zwischen Weckstraße und Tempelhofer Damm. Auf der 111 stadteinwärts gibt es jetzt Probleme. Im Beischlagtunnel ist die rechte Spur gesperrt. Hier ist ein Auto liegen geblieben. Hat sich schon Stau gebildet. 10 Minuten Passierdauer hier. Dann die A2 Richtung Berlin zwischen Rastplatz Wüstenforst Süd und Ciesa. Noch eine halbe Stunde Stau nach einem Unfall im Baustellenbereich. Länger dauert es auch noch auf der A10 westlicher Berliner Ring Richtung 3K. Hafenland zwischen Großkreuz und Lest. Baustellenstau eine halbe Stunde hier. In der Gegenrichtung zwischen Potsdam-Nord und Föhm noch 10 Minuten Geduld. Dann Behinderungen auf der A12 nach einem schweren Unfall in Richtung Berlin zwischen Storke und Friedersdorf. Die A13 Richtung Dresden zwischen Schönefelder Kreuz und Rago ist ein Auto liegen geblieben auf der linken Spur. Und die A24 Richtung Berlin, hier immer noch Stau zwischen Neuruppin Süd und Fährberlin. 25 Minuten brauchen Sie hier aktuell noch Geduld. Blitzer stehen in Reinickendorf-Rödernallee, in Tempelhof auf dem Tempelhofer Damm und in Marienwerder in der Dorfstraße. Dankeschön für Ihre Staus und Blitzer unter Berlin 201 91 390 und allen unterwegs eine gute Fahrt. Ja, alles möglich, was im Sommer Spaß macht. Badesee, Grillparty, Freiluftkino, vor allem morgen, wenn es dann wieder sehr sommerliche 29 Grad und Sonne satt gibt. Heute ist es auch schon mal sehr freundlich. 22 Grad aktuell noch, viel Sonne und es wird zur Abwechslung auch mal trocken bleiben heute. Nach 12 Grad und nach dem supersonnigen und warmen Samstag wird der Sonntag wieder ein bisschen wechselhafter. Ab dem Mittag kann es wieder einzelne Schauer oder auch Gewitter geben, aber es bleibt angenehm warm mit 25 Grad.
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0: sind so die Songs, die müssen einfach rein in diesen großen 80er Freitag, in ihren Start ins letzte Juli-Wochenende. Hier ist der Berliner Rundfunk 91.4. Gerade gehört Michael Jackson, jetzt ein anderer Superstar der 80er.
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0: Kommt jetzt von Phil Collins, Take Me Home. Es gibt so Songs, die brauchen gar keinen großen Knall am Anfang. Die ziehen einen einfach so langsam, aber sicher rein. Und genau das macht ihren Reiz aus. Take Me Home ist so ein Beispiel dafür. Er beginnt ganz ruhig, baut sich Stück für Stück auf und endet in einem riesigen, fast schon hymnischen Finale mit einem beeindruckenden Chor. Und viele denken, dieser Song, Take Me Home, handelt ganz einfach von Heimweh. Aber nein, Phil Collins selber hat erklärt, dass es eigentlich um den Wunsch dabei geht, einer belastenden Situation zu entkommen und endlich einen Ort zu finden, an dem man sich wieder völlig entspannt und wohl fühlt. Das also steckt hinter Take Me Home, dieser Riesensong, der sich so langsam aufbaut. Der Überraschungs-80er der Stunde. Jetzt beim Berliner Rundfunk 91.4. Hier ist für Sie Phil Collins.

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4: Ich bin Ralf Gohlke. Guten Abend. In Berlin haben die Veranstaltungen zum diesjährigen Christopher Street Day begonnen. Erstmals finden die Feierlichkeiten und Demos an zwei Tagen statt. Neu im Programm ist der Auftakt mit dem Drag March und einem Demokratieabend am Brandenburger Tor. Geplant ist eine Mischung aus Politik, Kultur und Musik. Am Abend soll dort Icky Mel auftreten, morgen dann Sarah Connor. Bundeskanzler Merz hat seine Kabinettsumbildung, wie es aussieht, nicht so über die Bühne gebracht, wie von ihm beabsichtigt. Nach Medienberichten wollte er eigentlich Verkehrsminister Schnieder entlassen. Dessen designierter Nachfolger Günzler soll aber in letzter Minute abgesagt haben. Merz sagte, es werde bald weitere Personaländerungen geben. In der Union ist laut Spiegel von Chaos die Rede. Merz hatte am Morgen verkündet, dass Gesundheitsministerin Warken ins Kanzleramt wechselt. CDU-Generalsekretär Herr Linnemann übernimmt dafür das Gesundheitsressort. Bei massiven ukrainischen Drohnenangriffen in Russland sind laut Behörden mindestens 6 Menschen getötet worden. Erneut attackierte die ukrainische Armee auch Lager des Online-Händlers Wildberries. Das Unternehmen wird oft als das russische Amazon bezeichnet. Der ukrainische Präsident Zelensky wirft Wildberries vor, Drohnenbauteile zu lagern und die russische Armee zu unterstützen. Auch Russland flog wieder Angriffe und tötete in der Region Kiew mindestens 10 Menschen. 100 weitere wurden verletzt. Jetzt ist es amtlich. Jürgen Klopp ist neuer Bundestrainer der deutschen Fußballmänner. Auf einer Pressekonferenz in Frankfurt am Main sagte er, Fußball könne ein Land verändern. Auf Spieler festlegen wollte sich Klopp noch nicht.
5: Es werden Spieler Möglichkeiten bekommen, die jetzt möglicherweise gerade noch gar nicht damit rechnen. Einfach weil ich gerne mutig sein werde und das auch bin. Das war ich schon immer und werde ich auch bleiben. Ich habe Lust, mit Jungs zusammenzuarbeiten, die einen Fußball spielen wollen, der allen gefällt.
4: Klopp warb um die Presse, er drohte aber auch, wenn seine Familie angegriffen werde, sei er weg.
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6: Mit Michel Kradel. Das Strandbad Jungfernheide bleibt im Streit um den Eichenprozessionsspinner erstmal erfolglos. Die Betreiberin wollte vor Gericht erreichen, dass die Raupen rund um das Bad schneller bekämpft werden. Das Verwaltungsgericht sagt aber, der Bezirk darf Orte wie Schulen, Kitas und Sportanlagen vorziehen. Das Strandbad ist seit Ende Mai geschlossen, hofft aber auf eine Öffnung in der nächsten Woche.
7: Kurz nach 18 Uhr, wir schauen nochmal auf die Straßen. Da brauchen Sie noch 10 Minuten Geduld auf dem Stadtring 100 Richtung Treptow zwischen Beckstraße und Tempelhof.

0: Hoferdamm. Dann Behinderungen auf der 111 stadteinwärts. Im Beischlagtunnel blockiert ein Liegenbleiber die rechte Spur. Hier hat sich auch schon Stau gebildet. Dann die A2 Richtung Berlin zwischen Rastplatz Wüstenforst Süd und Ceeser. Immer noch eine gute Viertelstunde Stau nach einem Unfall dort im Baustellenbereich. Dann dauert's länger im Baustellenstau auf der A10, dem westlichen Berliner Ring, in Richtung Dreikaufland zwischen Großkreuz und Leest noch 20 Minuten plus. Dann Behinderungen nach einem schweren Unfall weiterhin auf der A12 in Richtung Berlin zwischen Storkow und Friedersdorf. Dann ist auf der A13 in Richtung Dresden zwischen Schönefelder Kreuz und Rago ein Auto liegen geblieben, steht hier auf der linken Spur. Und auf der A24 Richtung Berlin staut es sich immer noch zwischen Neuruppin Süd und Fehr-Berlin. Gute 20 Minuten mehr Zeit hier noch bitte einplanen. Blitzer stehen in Mitte-Mühlendamm, Charlottenburg-Kurt-Schumacher-Damm und in Frankfurt-Oder in der Krumme Straße. Dankeschön für Ihre Staus und Blitzer unter Berlin 201 91 390 und allen jetzt unterwegs eine gute und sichere Fahrt ins Wochenende.
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0: Mit aktuell noch angenehm milden 22 Grad geht's rein in diesen Freitagfeierabend und damit ins letzte Juliwochenende. Die Sonne scheint noch und es wird trocken bleiben. In der Nacht geht's langsam runter auf frische 12 Grad. Morgen dann ein sehr sommerlicher Samstag mit 29 Grad maximal und viel Sonne. Überall bleibt's trocken. Der Sonntag wird dann schon wieder ein bisschen wechselhafter. Neben Sonne und Wolken sind ab Mittag nämlich wieder einzelne Schauer und Gewitter möglich. Höchste Werte dann am Sonntag 25 Grad.
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5: Mit aktuell noch angenehm milden 22 Grad geht's rein in diesen Freitagfeierabend und damit ins letzte Juliwochenende. Die Sonne scheint noch und es wird trocken bleiben. In der Nacht geht's langsam runter auf frische 12 Grad. Morgen dann ein sehr sommerlicher Samstag mit 29 Grad maximal und viel Sonne. Überall bleibt's trocken. Der Sonntag wird dann schon wieder ein bisschen wechselhafter. Neben Sonne und Wolken sind ab Mittag nämlich wieder einzelne Schauer und Gewitter möglich. Höchste Werte dann am Sonntag 25 Grad.
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13: Ich bin Nanju Kuhlmann. Guten Abend. Jürgen Klopp ist neuer Bundestrainer. Er wurde am Vormittag offiziell vorgestellt. Klopp soll den deutschen Fußball nach einer weiteren verkorksten WM wieder in die Spur bringen. Der ehemalige Dortmund- und Liverpool-Coach sagt:
14: Also im Moment alles andere als alles schlecht, aber ist auf jeden Fall verbesserungswürdig. Ich habe mich schon immer gekümmert um Dinge, die im Verein abgelaufen sind. Jetzt ist es ein Verband, es ist ein Land. Alle, die Fußballfans sind und die das interessiert, denen fühle ich mich verpflichtet. Und das bedeutet, den Job so gut wie möglich zu machen. Und mich dabei nicht zu wichtig zu nehmen, das wird auf gar keinen Fall passieren.
13: Klopp steht im September und Oktober das erste Mal an der Seitenlinie. Dann gibt's in der Nations League gleich 4-mal Spiele in weniger als 2 Wochen. Kanzler Merz nutzt Jens Spahns Rücktritt für ein ganz großes Stühlerücken, aber lässt sich noch nicht ganz in die Karten gucken. Klar ist jetzt, die bisherige Gesundheitsministerin Wagen wird Kanzleramtschefin. CDU-Generalsekretär Linnemann übernimmt das Gesundheitsministerium von ihr und Philipp Amthor soll sich als Staatssekretär um die Bund-Länder-Beziehungen kümmern. Dass Verkehrsminister Schnieder seinen Posten räumen muss, bestätigt Merz noch nicht.
15: Es wird weitere Veränderungen im Bundeskabinett geben. Darüber werde ich zu gegebener Zeit Sie informieren. Aber diese Entscheidungen brauchen nicht zuletzt angesichts der Sommerpause noch ein paar Tage und vielleicht auch mehr Zeit.
13: VW kommt nicht aus der Abwärtsspirale heraus. Von April bis Juni ist der Gewinn bei Europas größtem Autobauer um ein Drittel eingebrochen. Gerade die schwachen Verkäufe in China machen Volkswagen zu schaffen. VW steckt seit langem in der Krise und will Zehntausende Jobs streichen. Außerdem stehen Werksschließungen im Raum. Wer ein E-Auto fährt, kann mittlerweile an über 200.000 öffentlichen Ladepunkten sein Auto wieder aufladen. Innerhalb der

0: letzten 12 Monate sind nochmal fast 27.000 dazugekommen. Insbesondere der Ausbau von Ultraschnellladern hat stark zugenommen. Junge Menschen, die auf Social Media verzichten, spüren schon nach 4 Wochen weniger Stress und besseren Schlaf. Das zeigen erste Ergebnisse der Social Media Detox Studie des Uniklinikums Ulm. Teilgenommen hatten junge Leute, die vorher mindestens 4 Stunden pro Tag auf Insta, TikTok und Co. unterwegs waren.
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2: Heute Abend und auch in der Nacht wird es trocken bleiben bei uns, geht dann noch etwas runter auf 12 Grad. Morgen ein sehr sommerlicher Tag. 29 Grad erwarten wir maximal, dazu viel Sonne, es bleibt überall trocken. Am Sonntag etwas kühler und ab dem Mittag sind auch wieder einzelne Schauer und Gewitter möglich.
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1: Ich bin Nanju Kuhlmann. Guten Abend. Knapp einen Monat nach der erneuten WM-Blamage hat Deutschland jetzt ganz offiziell einen neuen Bundestrainer. Der DFB hat Jürgen Klopp heute präsentiert. Er bekommt einen 4-Jahres-Vertrag bis inklusive der WM 2030. Klopp sagt, dass er mit seinem Team jeden Stein umdrehen und die deutsche Nationalmannschaft in eine erfolgreichere Zukunft führen will.
2: Man hat im Moment das Gefühl, wir sollten im einen Bereich so machen wie die Franzosen, im anderen so machen wie die Spanier, im dritten Bereich so machen wie die Engländer. Jetzt können wir doch einmal versuchen, dass in 4, 5, 6 Jahren die Leute sagen, wir sollen so machen, wie die es beim DFB gemacht haben. Die haben damals die richtigen Schlüsse aus der Situation gezogen. Und genau dafür ist die Situation jetzt da.
1: Das erste Spiel unter Klopp steht Ende September an, in der Nations League gegen die Niederlande. Kanzler Merz baut, wie angekündigt, sein Regierungsteam nach dem Fall Spahn um. Nina Wagen wird neue Kanzleramtschefin. Ihren Posten übernimmt der bisherige CDU-Generalsekretär Carsten Linnemann. Das soll es aber noch nicht gewesen sein, Tim Britztrup.
3: Herr Merz hat noch weitere Wechsel angekündigt, aber noch nicht gesagt, um wen es sich da dreht. Aus CDU-Kreisen soll durchgesickert sein, dass Verkehrsminister Schnieder auf der Abschussliste steht. Ihm wird wohl vorgeworfen, dass trotz eines Milliardenhaushalts zu wenig auf Schiene und Straße passiert. Ob es darüber hinaus weitere Änderungen gibt, ist unklar. Ganz vereinzelt hört man auch den Namen Katharina Reiche. Sie ist spätestens seit ihrem öffentlichen Zoff mit Finanzminister Klingbeil in der Koalition nicht unumstritten.
1: US-Präsident Trump hat mal wieder den Zollhammer ausgepackt. Gegen 60 Handelspartner wurden neue Zölle von 10 bis 12,5% angekündigt. Auch EU-Produkte sind betroffen. Als Grund nennt die US-Regierung, dass die betroffenen Länder zu wenig gegen Zwangsarbeit tun. Wer ein E-Auto fährt, kann mittlerweile an über 200.000 öffentlichen Ladepunkten sein Auto wieder aufladen. Innerhalb der letzten 12 Monate sind nochmal fast 27.000 dazugekommen. Insbesondere der Ausbau von Ultraschnellladern hat stark zugenommen. Vor der deutschen Ostseeküste schwimmt erneut ein Buckelwal herum. Vor kurzem wurde das Tier in der Kielerförde gesichtet, jetzt weiter nördlich in der Flensburger Förde. Die Schifffahrt vor Ort ist informiert. Das Kieler Umweltministerium rät dazu, größtmöglichen Abstand zu halten.
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5: Heute Abend und auch in der Nacht wird es trocken bleiben bei uns, geht dann noch etwas runter auf 12 Grad. Morgen ein sehr sommerlicher Tag. 29 Grad erwarten wir maximal, dazu viel Sonne, es bleibt überall trocken. Am Sonntag etwas kühler und ab dem Mittag.

0: Mittag sind auch wieder einzelne Schauer und Gewitter möglich.
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1: Ich bin Nanju Kuhlmann. Guten Abend. Deutschland hat den vierten Fußball-Bundestrainer in nur 5 Jahren. Der DFB hat Jürgen Klopp heute offiziell vorgestellt. Der Ex-Coach von Mainz, Dortmund und Liverpool wurde in den letzten Jahren immer wieder als Bundestrainer gehandelt. Nun passt alles. Er soll die deutsche Nationalmannschaft wieder in Topform bringen und sagt in Richtung Fans und Medien:
2: Jeder, der wirklich Lust drauf hat, das mit uns gemeinsam, alle gemeinsam anzugehen, ist super herzlich willkommen. Wir haben jetzt noch ein paar Wochen Zeit, bis zur ersten Länderspielphase geht. Ich finde es genug Zeit für mich, mich darauf richtig vorzubereiten. Es wird meine erste sein, gemeinsam mit meinem Team. Aber alle sind bereit.
1: Ende September steht Klopp das erste Mal an der Seitenlinie in der Nations League gegen die Niederlande. Kanzler Merz nutzt Jens Spahns Rücktritt für ein ganz großes Stühlerücken, aber lässt sich noch nicht ganz in die Karten gucken. Klar ist jetzt, die bisherige Gesundheitsministerin Wagen wird Kanzleramtschefin. CDU-Generalsekretär Linnemann übernimmt das Gesundheitsministerium von ihr und Philipp Amthor soll sich als Staatssekretär um die Bund-Länder-Beziehungen kümmern. Dass Verkehrsminister Schnieder seinen Posten räumen muss, bestätigt Merz noch nicht.
3: Es wird weitere Veränderungen im Bundeskabinett geben. Darüber werde ich zu gegebener Zeit Sie informieren. Aber diese Entscheidungen brauchen nicht zuletzt angesichts der Sommerpause noch ein paar Tage und vielleicht auch mehr Zeit.
1: Tanken droht nochmal teurer zu werden, denn der Ölpreis hat wieder angezogen. Hintergrund sind die Angriffe der Houthi-Miliz auf saudi-arabische Öltanker im Roten Meer. Es wird befürchtet, dass nach der Straße von Hormuz auch diese Handelsroute eingeschränkt wird. Nach dem Wegfall eines Großauftrags von Apple steht der schwäbische Batteriehersteller Varta vor der Zerschlagung. Varta hat Anträge auf Insolvenz in Eigenverantwortung angemeldet. Über 4000 Mitarbeiterinnen und Mitarbeiter stehen vor einer ungewissen Zukunft. Junge Menschen, die auf Social Media verzichten, spüren schon nach 4 Wochen weniger Stress und besseren Schlaf. Das zeigen erste Ergebnisse der Social Media Detox Studie des Uniklinikums Ulm. Teilgenommen hatten junge Leute, die vorher mindestens 4 Stunden pro Tag auf Insta, TikTok und Co. unterwegs waren.
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5: Heute Abend und auch in der Nacht wird es trocken bleiben bei uns. Geht dann noch etwas runter auf 12 Grad. Morgen ein sehr sommerlicher Tag. 29 Grad erwarten wir maximal. Dazu viel Sonne, es bleibt überall trocken. Am Sonntag etwas kühler und ab dem Mittag sind auch wieder einzelne Schauer und Gewitter möglich.
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1: Ich bin Jana Klonikowski. Guten Abend. Kanzler Merz stellt sein Regierungsteam neu auf. Gesundheitsministerin Waken soll künftig das Kanzleramt leiten. Ihren Posten übernimmt CDU-Generalsekretär Linnemann. Was aus dem Verkehrsministerium wird, ist dagegen noch nicht klar, Christiane Hampe.
2: Nein, das scheint auch etwas unglücklich gelaufen zu sein, denn Verkehrsminister Patrick Schnieder, den will Merz ersetzen, das hat er ihm wohl auch schon mitgeteilt, aber der Nachfolger, den er dafür im Auge hatte, der Finanzexperte Fritz Günzler, der hat ganz kurzfristig in der Nacht wohl abgesagt. Da muss jetzt nochmal neu gesucht werden. Die Opposition spricht dann auch von einer handwerklichen Katastrophe.
1: Nach der Wettbewerbsstrafe gegen Google droht US-Präsident Trump der EU mit neuen Zöllen. Brüssel werde einen sehr hohen Preis zahlen, schrieb er auf Truth Social. Trump kündigte außerdem eine Untersuchung an und er wirft der EU das Ausrauben amerikanischer Unternehmen vor. Die EU schickt jetzt mehrere Löschflugzeuge nach Spanien und Frankreich. Dort wüten weiter heftige Waldbrände. Die Feuer dehnen sich immer weiter aus. Zehntausende Menschen mussten in Sicherheit gebracht werden, darunter viele Touristen. Nach dem Wegfall eines Großauftrags von Apple steht der schwäbische Batteriehersteller Varta vor der Zerschlagung. Varta hat Antrag auf Insolvenz in Eigenverwaltung angemeldet. Über 4000 Mitarbeiterinnen und Mitarbeiter stehen vor einer ungewissen Zukunft. Knapp einen Monat nach der erneuten WM-Blamage hat Deutschland jetzt ganz offiziell einen neuen Bundestrainer, Jürgen Klopp. Und der sagt, dass er mit seinem Team jeden Stein umdrehen und die deutsche Nationalmannschaft in eine erfolgreichere Zukunft führen will.
3: Man hat im Moment das Gefühl, wir sollten im einen Bereich so malen wie die Franzosen, im anderen so malen wie die Spanier, im dritten Bereich so malen wie die Engländer. Jetzt können wir doch einmal versuchen, dass in 4, 5, 6 Jahren die Leute sagen, wir sollen so malen, wie die es beim DFB gemacht haben. Die haben damals die richtigen Schlüsse aus der Situation gezogen. Und genau dafür ist die Situation jetzt da.
1: Das erste Spiel unter Klopp steht Ende September an, in der Nations League gegen die Niederlande.
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1: Ich bin Jana Klonikowski. Guten Abend. Beim Umbau seines Regierungsteams fehlt Kanzler Merz offenbar noch jemand auf der Position des Verkehrsministers. Die Berufung des neuen Teams ging nicht ganz reibungslos über die Bühne, Christiane Hampe.
2: Der eigentlich vorgesehene Kandidat, der niedersächsische Finanzexperte Fritz Günzler, der hat, so berichten es mehrere Medien, in allerletzter Minute doch noch abgesagt. Bisschen blöd, Merz hatte wohl Patrick Schnieder, den Amtsinhaber, schon über seine Ablösung informiert. Klar ist, Gesundheitsministerin Wagen wird Chefin des Kanzleramts. Außerdem holt Merz Philipp Amthor als Staatsminister ins Kanzleramt und CDU-Generalsekretär Linnemann, der wird Gesundheitsminister.
1: US-Präsident Trump droht der EU mal wieder mit höheren Zöllen. Denn Google muss ja in der EU fast 900 Millionen Euro Strafe zahlen. Trump spricht da von einem Ausrauben amerikanischer Unternehmen. Dafür werde die EU einen sehr hohen Preis zahlen, so Trump in einem Online-Post. Die Waldbrandlage in Spanien und Frankreich wird immer dramatischer. Zehntausende Menschen mussten bereits vor den Flammen in Sicherheit gebracht werden, darunter viele Touristen. Zur Unterstützung schickt die EU mehrere Löschflugzeuge in die betroffenen Gebiete. Deutschland hat einen neuen Bundestrainer. Jürgen Klopp ist jetzt offiziell als DFB-Coach vorgestellt worden. Er übernimmt nach einer weiteren verkorksten WM vom zurückgetretenen Julian Nagelsmann. Und Klopp hat nicht viel Zeit zur Eingewöhnung, Fabian Hoffmann.
3: So sieht's mal aus. Der erste große Auftritt in neuer Funktion wird in einem Monat sein. Im Supercup spielt sein Ex-Club Dortmund gegen die Meister Bayern und da darf natürlich auch der Bundestrainer nicht fehlen. Ende September steht Klopp dann das erste Mal für Deutschland an der Seitenlinie und er kann die Nationalmannschaft gleich maximal kennenlernen. 4 Nations League-Partien in nur 11 Tagen, das gibt's zum ersten Mal, dem neuen Rahmenterminkalender sei Dank. Das erste Duell ist der Klassiker gegen die Niederlande.
1: Vor der Ostseeküste schwimmt erneut ein Buckelwal herum. Vor kurzem wurde das Tier in der Kieler Förde gesichtet, jetzt in der Flensburger Förde. Die Schifffahrt vor Ort ist informiert. Das Kieler Umweltministerium rät dazu, größtmöglichen Abstand zu halten.
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1: Ich bin Jana Klonikowski. Guten Abend. Die Wechsel im Regierungsteam von Kanzler Merz stoßen bei der Opposition auf Kritik. Christiane Hampe, was sagen denn Grüne, Linke und AfD zum Kabinettsumbau?
2: Bei den Grünen wird die Kritik an der Neubesetzung und dem aus ihrer Sicht verpatzten ersten Jahr Schwarz-Rot zumindest mit der Hoffnung verbunden, dass sich jetzt auch der politische Kurs ändert. Ob sie wirklich dran glauben? Fragezeichen. Die Linken, die rechnen damit, dass mit diesem Personal die so wörtlich Kahlschlagpolitik fortgesetzt wird. Und AfD-Chefin Weidel, die wirft der Regierung Merz einfach nur Selbstbeschäftigung vor. Ihr Fazit, es braucht Neuwahlen.
1: Die EU schickt jetzt mehrere Löschflugzeuge nach Spanien und Frankreich. Dort wüten weiter heftige Waldbrände. Die Feuer dehnen sich immer weiter aus. Zehntausende Menschen mussten in Sicherheit gebracht werden, darunter viele Touristen. Nach der Wettbewerbsstrafe gegen Google droht US-Präsident Trump der EU mit neuen Zöllen. Brüssel werde einen sehr hohen Preis zahlen, schrieb er auf Truth Social. Trump kündigte außerdem eine Untersuchung an und er wirft der EU das Ausrauben amerikanischer Unternehmen vor. Junge Menschen, die auf Social Media verzichten, spüren schon nach 4 Wochen weniger Stress und besseren Schlaf. Das zeigen erste Ergebnisse der Social Media Detox-Studie des Uniklinikums Ulm. Teilgenommen hatten junge Leute, die vorher mindestens 4 Stunden pro Tag auf Insta, TikTok und Co. unterwegs waren. Knapp einen Monat nach der erneuten WM-Blamage hat Deutschland jetzt ganz offiziell einen neuen Bundestrainer.

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1: Ich bin Jana Klonikowski. Die Waldbrandlage in Spanien und Frankreich wird immer dramatischer. Allein im Südwesten Frankreichs mussten mehr als 100.000 Menschen vor den Flammen in Sicherheit gebracht werden. Rund um die spanische Hauptstadt Madrid sind es mehr als 60.000. Auch viele Touristen sind betroffen. Zur Unterstützung schickt die EU mehrere Löschfahrzeuge in die betroffenen Gebiete. In Frankreich soll jetzt auch das Militär bei den Löscharbeiten helfen. Beim Umbau seines Regierungsteams fehlt Kanzler Merz offenbar noch jemand auf der Position des Verkehrsministers. Die Berufung des neuen Teams ging nicht ganz reibungslos über die Bühne, Christiane Hampe.
2: Der eigentlich vorgesehene Kandidat, der niedersächsische Finanzexperte Fritz Günzler, der hat, so berichten es mehrere Medien, in allerletzter Minute doch noch abgesagt. Bisschen blöd, Merz hatte wohl Patrick Schnieder, den Amtsinhaber, schon über seine Ablösung informiert. Klar ist, Gesundheitsministerin Wagen wird Chefin des Kanzleramts. Außerdem holt Merz Philipp Amthor als Staatsminister ins Kanzleramt und CDU-Generalsekretär Linnemann, der wird Gesundheitsminister.
1: US-Präsident Trump droht der EU mal wieder mit höheren Zöllen. Denn Google muss ja in der EU fast 900 Millionen Euro Strafe zahlen. Trump spricht da von einem Ausrauben amerikanischer Unternehmen. Dafür werde die EU einen sehr hohen Preis zahlen, so Trump in einem Online-Post. Deutschland hat einen neuen Bundestrainer. Jürgen Klopp ist jetzt offiziell als DFB-Coach vorgestellt worden. Er übernimmt nach einer weiteren verkorksten WM vom zurückgetretenen Julian Nagelsmann. Und Klopp hat nicht viel Zeit zur Eingewöhnung, Fabian Hoffmann.
3: So sieht's mal aus. Der erste große Auftritt in neuer Funktion wird in einem Monat sein. Im Supercup spielt sein Ex-Club Dortmund gegen die Meister Bayern und da darf natürlich auch der Bundestrainer nicht fehlen. Ende September steht Klopp dann das erste Mal für Deutschland an der Seitenlinie und er kann die Nationalmannschaft gleich maximal kennenlernen. 4 Nations League-Partien in nur 11 Tagen, das gibt's zum ersten Mal, dem neuen Rahmenterminkalender sei Dank. Das erste Duell ist der Klassiker gegen die Niederlande.
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2: Ich bin Jana Klonikowski. Völlig beispiellos eine Katastrophe. Die Waldbrandlage in Spanien und Frankreich spitzt sich.